0: Tauscht die Haustiere entlaust, Sporschenhaufen, sagt meine Frau. 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
1: Die Nachrichten. 6:10. Bildungsdialog, was Schule braucht. Dänemark und USA verkünden Durchbruch im Grönlandstreit. Das Wetter wird sonnig. Ich bin Wilhelm.

0: Schatzer. Guten Morgen.
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0: Ein Jahr lang hat die Landesregierung mit Lehrern zusammengearbeitet, um die Rahmenbedingungen im Bildungsbereich zu verbessern. Jetzt wurden die Ergebnisse vorgestellt bei einer Tagung in der Messe Bozen unter dem Titel Bildungsdialog. 700 Lehrpersonen haben teilgenommen. Die wichtigsten Forderungen, um die Bildung in Südtirol weiterzuentwickeln, sind mehr Personal, weniger Bürokratie, einheitliche digitale Systeme, mehr Sprachförderung und mehr Unterstützung bei Integration. Der zentrale Gedanke dabei ist, Lehrer sollen wieder mehr Zeit für die Kernaufgaben haben. Neue Kassenautomaten in Südtirols Krankenhäuser sollen den Patienten helfen, Zeit zu sparen. Dort können sie nämlich selbstständig das Ticket für Behandlungen und Visiten bezahlen und müssen nicht beim Ticketschalter anstehen. Im Krankenhaus Bozen werden nun 10 solche Kassenautomaten aufgestellt. Danach folgen die Gesundheitssprengel in Bozen. Anfang Oktober folgt der Gesundheitsbezirk Meran und dann Brixen und Bronneck. Allein am Krankenhaus Bozen werden jeden Tag 1800 Ticketzahlungen abgewickelt. Mit den Automaten soll das in Zukunft schneller gehen. Der Mendelradtag feiert einen runden Geburtstag. Heute wird er zum 20. Mal abgehalten. Die Straße wird ab 9 Uhr für Autos und Motorräder gesperrt und ist nur für Radfahrer offen. Mit dem Radtag soll für eine nachhaltige Mobilität geworben werden. Die USA und Dänemark haben im Streit um Grönland einen Durchbruch erzielt. Kommende Woche wird voraussichtlich ein Abkommen unterzeichnet. Als erster hat US-Präsident Trump auf seiner Online-Plattform den Deal verkündet. Demnach werden die USA die Kontrolle über die Sicherheit übernehmen. Anfang des Jahres hatte Trump noch mit einer Übernahme von Grönland gedroht. Grönland gehört zum Königreich Dänemark, ist aber weitgehend autonom. Zum Sport. Die Eishockey League hat begonnen. Die beiden Südtiroler Mannschaften sind mit Heimsiegen in die neue Saison gestartet. Der HCB Südtirol Alberia hat Wien 3:2 geschlagen und der HC Falkensteiner Pustertal hat gegen Graz 4:2 gewonnen.
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0: Wir starten mit Wolken in den Tag. Am Vormittag lockert's aber auf und dann scheint verbreitet die Sonne. Warm wird es. Die Höchstwerte kommen heute auf 22 bis 27 Grad. Jetzt hat's 13 Grad in Bozen, 10 in Franzensfeste, 9 in Kovara und 11 Grad in Schlanders. Auch morgen Sonntag bleibt es sonnig.
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2: Guten Morgen, ich bin Wilhelm Schatzer. Neue Kassenautomaten sollen das Zahlen von Gesundheitsleistungen in den Krankenhäusern beschleunigen. Anstatt beim Ticketschalter anstehen zu müssen, können die Patienten das Ticket für Behandlungen dort selber zahlen. Jetzt werden die Automaten installiert. Den Anfang macht das Krankenhaus Bozen. Lehrpersonen sollen wieder mehr Zeit für ihre Kernaufgaben haben. Das ist das Hauptergebnis des Bildungsdialogs, der seit über einem Jahr geführt wird. Dabei haben die Lehrer unter anderem mehr Personal und weniger Bürokratie gefordert. In der Messe Bozen wurden gestern die Ergebnisse vorgestellt. 700 Lehrpersonen haben teilgenommen. Heute ist Mendelradtag. Dafür wird die 13 Kilometer lange Straße von Oberplanitzing bis auf die Mendel für den motorisierten Verkehr gesperrt. Mit dem Radtag wird seit 20 Jahren für eine nachhaltige Mobilität geworben. Die USA und Dänemark verkünden einen Durchbruch im Streit um Grönland. Die USA werden die Kontrolle über die Sicherheit von Grönland übernehmen. Nächste Woche soll das Abkommen unterzeichnet werden. Und die Eishockey League ist in die neue Saison gestartet. Die beiden Südtiroler Teams, der HCB Südtirol Alberia und der HC Falkensteiner Bustertal, haben ihre Auftaktspiele gewonnen.

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1: Die Nachrichten. 7:10.
2: Das Ticketzahlen im Krankenhaus soll in Zukunft schneller gehen. Die USA und Dänemark haben sich im Streit um Grönland geeinigt. Und sonnig wird das Wochenende. Ich bin Wilhelm Schatzer. Guten Morgen.
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2: Neue Kassenautomaten in Südtirols Krankenhäusern sollen den Patienten helfen, Zeit zu sparen. Dort können sie nämlich selbstständig das Ticket für Behandlungen und Visiten bezahlen und müssen nicht beim Ticketschalter anstehen. Im Krankenhaus Bozen werden nun 10 solche Kassenautomaten aufgestellt. In den nächsten Wochen folgen dann die anderen Krankenhäuser und Gesundheitssprengel. Allein im Krankenhaus Bozen werden jeden Tag 1800 Ticketzahlungen abgewickelt.

0: den Automaten soll das in Zukunft schneller gehen. Lehrpersonen sollen wieder mehr Zeit für ihre Kernaufgaben haben. Das ist das Hauptergebnis des Bildungsdialogs, der seit über einem Jahr zwischen Landesregierung und Lehrern geführt wird. Dabei wurde unter anderem mehr Personal und weniger Bürokratie gefordert, einheitliche digitale Systeme, mehr Sprachförderung und mehr Unterstützung bei Integration. In der Messe Bozen wurden gestern die Ergebnisse vorgestellt. 700 Lehrpersonen haben teilgenommen. Heute ist Mendelradtag. Die Straße wird ab 9 Uhr für Autos und Motorräder gesperrt und ist nur für Radfahrer offen. Mit dem Radtag wird seit 20 Jahren für eine nachhaltige Mobilität geworben. Voriges Jahr haben über 3.700 Radfahrer die Möglichkeit genutzt, um die 13 Kilometer und 860 Höhenmeter auf den Pass hinauf zu fahren. Seit Monaten erhebt US-Präsident Trump Ansprüche auf Grönland. Er drohte sogar mit der Übernahme der Insel. Jetzt haben die USA und Dänemark offenbar einen Durchbruch in dem Streit erzielt. Kommende Woche soll voraussichtlich ein Abkommen unterzeichnet werden. Dina Eck berichtet aus Washington.
1: Trump hatte etwas voreilig von einem schon besiegelten Abkommen geschrieben. Die USA könnten fortan tun, was immer nötig sei, um Grönland zu verteidigen, postete Trump. Man habe dauerhafte Kontrolle über die Sicherheit und alle anderen Belange in Grönland. Die dänische Regierung teilte mit, man erwarte bei der UN-Generalversammlung in New York nächste Woche einen Deal zu unterzeichnen, der aber noch parlamentarischen Segen brauche. Die Vereinbarung respektiert demnach die Souveränität des dänischen Königreichs und die Selbstbestimmung der Grönländer.
0: Zum Sport. Die Eishockey League hat begonnen und die beiden Südtiroler Teams haben ihre Auftaktspiele gewonnen. Der HCB Südtirol Alberia hat Wien 3:2 geschlagen und der HC Falkensteiner Bustertal hat gegen Graz 4:2 gewonnen. Heute startet auch die Alpshockey League in die neue Saison. 13 Mannschaften kämpfen um den Titel, unter ihnen 5 Teams aus Südtirol. Das Wochenende wird schön, die Sonne überwiegt. Wie weit die Temperaturen ansteigen, hören Sie gleich.
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0: Es wird sonnig. Jetzt halten sich zwar noch Hochnebel, die lösen sich am Vormittag aber auf und machen der Sonne Platz. 10 Grad hat es jetzt in der Früh in Toblach, 7 in Sterzing und am Reschen, 8 Grad in Sarntein und 14 in Kaltern. Auf 22 bis 27 Grad kommen die Höchstwerte am Nachmittag. Auch morgen geht es sonnig und warm weiter.
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9: Guten Morgen aus der Landesverkehrsmeldezentrale. Es begrüßt Sie Karin Unterhofer. Die Mendelbachstraße wird ab der Kreuzung Oberplanitzing bis zum Mendelpass in beiden Fahrtrichtungen von 9 bis 16.30 Uhr wegen des Drahttags auf die Mendel gesperrt. Und die Stilfser Jochstraße ist zwischen Bormio und dem Stilfser Joch von 8.30 Uhr bis 13 Uhr wegen einer Sportveranstaltung gesperrt. Wegen Almabtrieb sind heute folgende Straßen gesperrt: die Gemeindestraße Brückele-Plätz-Wiese von 8 bis 9.30 Uhr, die Landesstraße Aldein-Deutschnofen in Aldein von 11 bis 13 Uhr, die Landesstraße Furkelpass bei Ohlang zwischen Hotel Hubertus und der Kreuzung Eckerstraße von 13 bis 15 Uhr und die Stadtstraße zwischen Moos und Sechsten von 12 bis 12.15 Uhr und von 12.30 Uhr bis 12.45 Uhr. Allen, die unterwegs sind, eine gute Fahrt.
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13: Einen wunderschönen guten Morgen am Samstag, 7:03. Ich bin Lisa Beberger und für uns geht's gemeinsam in diesen 19. September heute auf den Tag genau vor 35 Jahren. Da wurde die Gletschermumie Ötzi ausgegraben, beziehungsweise gefunden zumindest. Unser gemeinsamer Start ins Wochenende, das jetzt mit Nico Santos in der Holiday-Playlist. Schönen guten Morgen.

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1: Es gibt Neues von Miley Cyrus, oder besser gesagt einfach nur Miley mit Buzz Persuaded. So soll ihr 10. Studioalbum heißen. Am 18. September soll es erscheinen bei einer neuen Plattenfirma. Miley hat für diese neue Ära den Nachnamen Cyrus abgelegt. Der Song Buzz Persuaded ist ein treibender Dance-Pop-Track mit starken 80er-Synthie-Anleihen. Im Song stellt sie fest, the kids don't wanna dance, und fordert dazu auf, die Handys wegzulegen, sich der Nacht hinzugeben und sich wieder von der Musik und dem Bass mitreißen zu lassen. Es geht also ums Loslassen, ums Tanzen und darum, dass Musik uns packen und bewegen kann. Let's go!

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0: Einen schönen guten Morgen am Samstag, 7:10. Alle frisch und munter? Es gibt eine kleine Geschichtsstunde. Heute vor 35 Jahren auf den Tag genau wurde nämlich die Gletschermumie Ötzi gefunden. Am 19. September 1991, da entdeckten die deutschen Urlauber Erika und Helmut Simon während einer Bergtour im Bereich des Diesenjochs im Schnalstal auf 3210 Metern Seehöhe eine menschliche Leiche. Nur der Oberkörper ragte aus dem Eis. Die Simons, die meldeten den Fund dem Hüttenwirt der Similaunhütte, der wiederum die österreichische Polizei und die italienischen Carabinieri einschaltete, da der Fundort im grenznahen Bereich liegt. Man ging von einem verunglückten Bergsteiger aus und startete am darauffolgenden Tag einen ersten Versuch, den Leichnam zu bergen. Aber es gelang nicht. Den Toten aus dem Eis frei zu bekommen und aufgrund des schlechten Wetters musste die Aktion auch abgebrochen werden. Nur das Beil, das wurde mit ins Tal genommen. Und bei der Bergung, da kamen Eisbickel und andere Werkzeuge zum Einsatz. Ötzis Körper und Teile seiner einzigartigen Ausrüstung wurden dabei beschädigt. Erst danach wurde klar, die Mumie, die ist mehr als 5000 Jahre alt. Aufgrund umfangreicher Forschung weiß man heute ziemlich viel über den Mann aus dem Eis, wie er genannt wird. Er starb mit 46 Jahren, vermutlich an einer Pfeilverletzung. Die Pfeilspitze, die steckte noch in seiner linken Schulter. Außerdem litt Ötzi an Darmparasiten und hatte 61 Tätowierungen. Er hatte Gefäße aus Birkenrinde dabei und einen Dolch mit einer Klinge aus Feuerstein. Auf den Tag genau, heute vor 35 Jahren, wurde er gefunden.
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0: 7:12. Es ist Samstagmorgen, heute am 19. September. Mit Radio Holiday geht's ins Wochenende. Schönen guten Morgen.

7 Uhr 16 Minuten. Radio Holiday startet mit euch in den Samstag ins Wochenende. Und weil wir gerade schon von Ötzi und von seinen Tattoos gesprochen haben, da gibt's ein neues Geheimnis, das gerade gelüftet wird. Forscherinnen und Forscher haben nämlich mit Hilfe von Fotos und CT-Daten einen digitalen Zwilling der Gletschermumie Ötzi erstellt. Und nun kann die Mumie ohne Probleme untersucht werden. Dabei gab es erste neue Erkenntnisse bezüglich seiner Tätowierungen. Die 61 Tätowierungen sind nämlich deutlich zu erkennen und könnten medizinische Tätowierungen sein. Eine Art heilende Akupunktur. Der nächste hochinteressante Schritt wird sein, herauszufinden, ob sie kranke Bereiche seines Körpers abgedeckt haben, sagen die Forschenden. Das wäre ein Beweis dafür, dass die Ärzte der Kupferzeit alles andere als primitiv waren. Passend dazu, heute zum Fundjahrestag von Ötzi, vor 35 Jahren aus dem Gletscher von Similaun geholt. Jetzt Musik aus Österreich von Josh. Von dir ein Tattoo. Schönen guten Morgen.

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0: Die Lucky Ones um kurz vor 7:30. Schönen guten Morgen heute am Samstag. Das Wochenende steht auf dem Programm und nachdem die ersten zwei Schulwochen jetzt ja vorbei sind, wollten wir mal wissen, was macht ihr denn jetzt eigentlich so am Wochenende?
1: Zuerst stehe ich auf, meistens schlafe ich aber bis nachher. Dann stehe ich auf, dann esse ich am Frühstück, dann richte ich mich meistens her. Dann gehe ich Trampolin. Am Sonntag gehe ich meistens auf den Berg mit der ganzen Familie. Und Samstag entweder mit den Freunden etwas oder Hilfe daheim.
2: Ja, Sonntag meistens ein Ausflug. Und Samstag ganz unterschiedlich. Freunde ausmachen, spielen, in den Garten gehen. Als Sabine.
3: Entweder auf den Berg gehen oder sonst etwas. Oder einen Ausflug machen.
4: Also am Samstag haben wir immer etwas unternehmen und am Sonntag haben wir Orange.
0: Ja, schönes Wochenende dann allen.

0: 7.30 Uhr, Punkt 7:30 am Samstag. Wir schreiben den 19. September.
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3: Guten Morgen, ich bin Wilhelm Schatzer. Heute vor 35 Jahren wurde Ötzi gefunden. Das deutsche Ehepaar Erika und Helmut Simon waren am 19. September 1991 auf die Gletscherleiche gestoßen, unterhalb des Similaun. Die 5300 Jahre alte Gletschermumie gehört zu den wichtigsten Funden weltweit für die Wissenschaftler. Das Bezahlen von Gesundheitsleistungen in den Krankenhäusern soll einfacher werden. Dafür werden jetzt schrittweise in allen Krankenhäusern Kassenautomaten aufgestellt. Anstatt beim Ticketschalter anstehen zu müssen, können die Patienten das Ticket für Behandlungen dann dort selber zahlen. Lehrpersonen sollen wieder mehr Zeit für ihre Kernaufgaben haben. Das ist das Hauptergebnis des Bildungsdialogs, der seit über einem Jahr geführt wird. Dabei haben die Lehrer unter anderem mehr Personal und weniger Bürokratie gefordert. In der Messe Bozen wurden gestern die Ergebnisse vorgestellt. 700 Lehrpersonen haben teilgenommen. Die USA und Dänemark haben einen Durchbruch im Streit um Grönland erzielt. Die USA werden demnach die Kontrolle über die Sicherheit übernehmen. Nächste Woche soll das Abkommen unterzeichnet werden. US-Präsident Trump ist ständig im Streit mit den Medien. Jetzt hat er dem Fernsehsender CNN und einigen anderen den Zutritt zum Weißen Haus untersagt, denn sie würden ständig Fake News verbreiten.
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0: Heute am Samstag, da warten Hochnebel und Sonne auf uns. Der Luftdruck, der steigt in Südtirol und die Luftmassen werden trockener. Anfangs ist es noch teils bedeckt mit Hochnebeln heute zum Start in den Tag. Der lockert sich dann am Vormittag aber auf. Und danach scheint verbreitet die Sonne mit flachen Quellwolken über den Bergen. Die Temperaturen steigen an und die Höchstwerte, die kommen heute im Laufe des Tages auf 22 Grad im Wipptal und bis zu 27 Grad im Unterland. Jetzt aktuell um 7:30, 13 Grad in Bozen, 11 in Meran und Mühlen in Taufers, genauso wie in Gargazon, Bruneck und Brixen. In Deutschenhofen 9 Grad, Sarentein meldet 8, auf der Plose 4, in Bredau 2 Grad, St. Valentin auf der Heide mit 7 Grad und in Schlanders 10. Morgen am Sonntag, da überwiegt dann der Sonnenschein bei durchziehenden hohen Wolkenfeldern. Am Montag geht es sonnig weiter, nur am Alpenhauptkamm ist es anfangs wechselhafter. In vielen Tälern weht dann auch Nordföhn. Der Dienstag bringt weiterhin viel Sonnenschein, es bleibt föhnig und nach Auflösung von örtlichen Hochnebeln scheint auch am Mittwoch verbreitet die Sonne und der Föhn, der flaut ab.
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0: Freie Fahrt in den Samstag jetzt um kurz nach 7:30. Es werden uns keine Verzögerungen von Südtirols Straßen gemeldet. Was ihr für heute aber wissen solltet, in der Gemeinde Brax, die Gemeindestraße Brückele-Plätz-Wiese, ist von 8 bis 9.30 Uhr wegen einem Almabtrieb gesperrt. Am Stilfser Joch zwischen Bormion und dem Stilfser Joch gibt es ebenfalls eine Straßensperre von 8.30 Uhr bis 13 Uhr wegen einer Sportveranstaltung. Am Mendelpass ab der Kreuzung Oberplanitzing bis zum Mendelpass Sperre in beiden Fahrtrichtungen heute am Samstag von 9 bis 16.30 Uhr wegen des Radtages auf die Mendel. Zwischen Aldein und Deutschenhofen in Aldein Sperre von 11 bis 13 Uhr wegen dem Almabtrieb. Karnika zwischen Moos und Sechsten, Sperre von 12 bis 12.15 Uhr und von 12.30 Uhr bis 12.45 Uhr wegen des Almabtriebs. Und am Fuchtelpass bei Olang zwischen Hotel Hubertus und der Kreuzung Eckerstraße, Sperre von 13 bis 15 Uhr, auch hier wegen des Almabtriebs. Allen unterwegs, gute und sichere Fahrt!
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1: Schönen guten Morgen am Samstag. Wir schreiben den 19. September. Ich bin Alex Daritz und zusammen blicken wir in die Sterne.
2: Steinbock.
1: Beharre nicht nur auf deinem Recht, sonst könntest du heute doch noch enttäuscht werden.
2: Wassermann.
1: Man überrascht dich und zwar mit deinen früher gemachten Aussagen, die du längst vergessen hast.
2: Fische.
1: Führe längst fällige Gespräche, plane deine nächsten Schritte und lass dich von den neuen Ideen inspirieren.
2: Widder.
1: Was als nebensächliches Gespräch beginnt, kann sich schnell zu einer spannenden Diskussion entwickeln.
2: Stier.
1: Du kommst gerade so mit dir allein zurecht, Probleme anderer überfordern und rauben Kräfte.
2: Zwillinge.
1: Deine Sterne lassen dich gut ankommen, wer wird deinem Charme jetzt widerstehen können?
2: Krebs.
1: Falls du die Chance nutzen möchtest, jemanden in seine Grenzen zu weisen, lass Fairness oberstes Gebot bleiben.
2: Löwe.
1: Je mehr du dich momentan verausgabst, desto mehr Energie scheinst du noch zu bekommen.
2: Jungfrau.
1: Zu viel Gesellschaft macht dich nervös, mit dir allein fühlst du dich dagegen recht ausgeglichen.
2: Waage.
1: Dir fehlen die passenden Worte, zeig durch konkrete Taten, was dir am anderen liegt.
2: Skorpion.
1: Ob gebunden oder als Single, du wirst diesen Tag wohl kaum allein verbringen.
2: Schütze.
1: Erwartest du etwas anderes als endlose Diskussionen, solltest du über kleinere Kritikpunkte hinwegsehen.
3: Der 19. September, der zunehmende Mond ist im Steinbock. Kurz vor 6 Uhr morgens wanderte der Mond bereits in das Zeichen Steinbock. Haltungsschäden an der Wirbelsäule könnten nun effektiv in Angriff genommen werden, etwa durch eine gezielte physikalische Therapie. Generell sollte bei diesem Mondstand auf die Körperhaltung geachtet, die Wirbelsäule nicht zu sehr belastet und Eingriffe in diesem Bereich möglichst gemieden werden.
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0: Girls just wanna have fun. 7.43 Uhr. Schönen guten Morgen.
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1: Die Nachrichten. 10 vor 8. Heute vor 35 Jahren wurde Ötzi gefunden. In den Krankenhäusern werden jetzt Kassenautomaten aufgestellt. Das Wetter, sonnig und warm wird es. Ich bin Wilhelm Schatzer. Guten Morgen.
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1: Am 19. September 1991 ist das deutsche Ehepaar Erika und Helmut Simon unterhalb vom Zimmelaun auf eine Gletscherleiche gestoßen am Hauslabjoch auf 3200 Metern Meereshöhe. Welch bedeutenden Fund sie gemacht hatten, wussten sie damals noch nicht. Das wurde erst mit der Forschung klar. Der 5300 Jahre alte Ötzi gehört zu den wichtigsten Mumienfunden weltweit für die Wissenschaftler. Dauerhaft aufbewahrt und auch besichtigt werden kann Ötzi im Archäologiemuseum in Bozen. Das Bezahlen von Gesundheitsleistungen in den Krankenhäusern soll einfacher werden. Dafür werden jetzt schrittweise in allen Krankenhäusern Kassenautomaten aufgestellt.

0: Anstatt beim Ticketschalter anstehen zu müssen, können die Patienten das Ticket für Behandlungen dann dort selber zahlen. Allein am Krankenhaus Bozen werden jeden Tag 1800 Ticketzahlungen abgewickelt. Mit den Automaten soll das in Zukunft schneller gehen. Im Hochpustertal haben die Bergretter heute früh die Suche nach einem vermissten Urlauber wieder aufgenommen. Der 69-jährige Gottfried Dieter Meyer aus Deutschland wird seit Donnerstag vermisst. Der Mann hatte die Buslinie ins Praxertal genommen. Wo er ausgestiegen ist, ist aber unklar. Deshalb wird ein großes Gebiet abgesucht. US-Präsident Donald Trump verbietet dem renommierten TV-Sender CNN ab sofort den Zugang zum Weißen Haus. Auch ein paar andere Medien sind von dem Verbot betroffen. Trump wirft ihnen vor, Fake News zu verbreiten. Dina Eck in Washington, was bedeutet das jetzt? Es gilt doch auch in den USA Pressefreiheit.
1: Ja, Pressefreiheit ist in der Verfassung verankert und das hier wird auf jeden Fall vor Gericht landen und da dürfte Trump damit nicht durchkommen. Er hat eine miese Woche hinter sich. Benzin- und Dieselpreise schießen in den Himmel, seine Umfragewerte sind im Keller, republikanische Parteifreunde meutern. Er musste wohl einfach mal Dampf ablassen. Umgesetzt worden ist der Bann auch noch nicht. CNN und MS Now-Reporter waren gestern noch ganz normal im Weißen Haus, wo sie von Trump regelmäßig auf übelste Weise beleidigt werden. Trump polterte, die Medien würden ständig Fiktion und Lügen verbreiten, aber nicht länger in seinem Haus.
0: Die USA und Dänemark haben im Streit um Grönland einen Durchbruch erzielt. Kommende Woche wird voraussichtlich ein Abkommen unterzeichnet. Als erster hat US-Präsident Trump auf seiner Online-Plattform den Deal verkündet. Demnach werden die USA die Kontrolle über die Sicherheit übernehmen. Zuerst Hochnebel, dann Sonne, gleich mehr zum Wochenendwetter.
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0: Auf den Bergen scheint schon die Sonne, über den Tälern liegen noch stellenweise Hochnebel. Die lösen sich aber auf und dann wird's im ganzen Land sonnig. 10 Grad hat's jetzt in Toblach, 6 in Wolkenstein, 13 in Bozen und 7 Grad am Reschen. Auf 22 bis 27 Grad kommen die Höchstwerte am Nachmittag. Auch morgen geht es sonnig und warm weiter.
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12: Aus der Landesverkehrsmeldezentrale begrüßt Sie Karin Unterhofer. Von Südtirols Hauptdurchzugsstraßen und von der Brenner Autobahn liegen uns momentan keine Störungsmeldungen vor. Die Mendelpassstraße wird ab der Kreuzung Oberplanitzing bis zum Mendelpass in beiden Fahrtrichtungen von 9 bis 16.30 Uhr wegen des Radtags auf die Mendel gesperrt. Und die Stilfser Jochstraße wird zwischen Bormio und dem Stilfser Joch von 8.30 Uhr bis 13 Uhr wegen einer Sportveranstaltung gesperrt. allen, die unterwegs sind. Gute Fahrt!
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16: Samstagmorgen mit Radio Holiday. Gleich ist es 8 Uhr. Es heißt Aufstehen mit uns gemeinsam am 19. September. Ich bin Lisa Bitberger und für uns geht's gemeinsam ins Wochenende mit Ultima. Schönen guten Morgen.
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0: Der Samstagmorgen mit Trey Garvey und Imran im Holiday Frühstücksradio. 8:04. Einen guten Start ins Wochenende. Da ist wieder einiges auf dem Programm, auch hier bei uns natürlich im Pustertal. Unter anderem gibt's Tennis und das im Vereinsturnier. Die erste Coronis Tennis Trophy wird nämlich ausgespielt. Andi Biok von der Coronis Hütte ist Sponsor und hat auch die Idee geliefert für das Event und verrät uns, was da heute alles so auf dem Programm steht.
1: Das Programm läuft so ab, dass wir um 8 Uhr mit dem Tennisturnier starten. Also wir haben, wie gesagt, 2 Tennisplätze, einmal in Ohlang und einmal in Gassel. Da möchte ich auch in Christoph vom Hotel Christoph im Gassel vielen, vielen Dank sagen, dass er uns die 2 Tennisplätze zur Verfügung stellt. Danach haben wir ab 15 Uhr haben wir dann die Finalspiele und da geht alles nur im Tennisclub in Ohlang weiter, also beim Schwimmbad in Ohlang. Und ab 20 Uhr das Highlight, da machen wir noch ein bisschen eine kleine Party, nicht mit der Gruppe Volksrock. Da haben wir so eine tolle Bühne reingebaut in den Fußballplatz. Und wir würden uns natürlich auch ganz, ganz herzlich freuen, wenn viele Besucher von auswärts uns besuchen würden. Es geht dann ungefähr bis Mitternacht, da machen wir noch ein bisschen Party und dann hoffen wir, hoffen natürlich auf gutes Wetter. Weil natürlich bei schlechtem Wetter wird die Veranstaltung abgesagt. Aber ich habe schon rauf telefoniert und normalerweise müsste das schon passen.
0: Ja, das Wetter passt. Die Sonne, die kommt zum Vorschein heute am Samstag. Und im ersten Coronis-Tennis-Turnier, der ersten Coronis-Tennis-Trophy in Ohlang, steht nichts im Wege. Tennis, eine der Trendsportarten mittlerweile hier bei uns in Südtirol, aber auch das Fahrradfahren wird immer beliebter. Dazu gibt's heute eine Radlnacht in Bruneck, aber auch das Kinderfest, das heute und morgen in Bruneck stattfindet, wird noch zum Thema im Holiday Frühstücksradio. Guten Start in den Tag.
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Es ist 8:12. Einen schönen guten Morgen am Samstag heute. Wir schreiben den 19. September. In der vergangenen Woche, da wurde gestartet mit Klimaschritte sammeln. Der September ist Klimamonat in Bruneck und deshalb hat die Stadtgemeinde Bruneck dazu aufgerufen, bei einer besonderen Aktion für Grundschulkinder teilzunehmen. Eine Woche lang sollte möglichst umweltfreundlich zur Schule gegangen werden, zu Fuß oder eben auch mit dem Fahrrad, dem Roller oder mit den öffentlichen Verkehrsmitteln. Und dann konnten täglich Punkte für die eigene Klasse gesammelt werden. Dabei ging es nicht nur um Klimaschutz und bessere Luft. Die Aktion, die soll auch dazu beitragen, dass Kinder sicherer im Straßenverkehr unterwegs sind und dabei mehr Selbstständigkeit entwickeln. Ausgezeichnet werden jetzt auch die teilnehmenden Schulklassen heute am Samstag im Rahmen der Radlnacht und des Kinderfestes in Bruneck. Gleich mehr dazu.

0: Einen schönen guten Morgen am Samstag. Heute und morgen, da ist Kinderfest in Bruneck. Ein ganz besonderes Erlebnis wartet wieder für klein, aber natürlich auch für groß. Und zum Kinderfest wird eingeladen, mit dem Fahrrad zu kommen. Der September ist nämlich Klimamonat in Bruneck und dazu gibt es im Rahmen des Kinderfestes einige tolle Aktionen fürs Fahrrad, wie uns Stadträtin Stefanie Beintner verrät.
1: Also es gibt einen Technikparcours vom Autocenter Kronplatz beim Nobis. Es gibt im Parcours sicheres Fahrradfahren von der Ortspolizei auf dem Rathausplatz und ein Fahrradcheck-up On My Way der EOS-Sozialgenossenschaft. On My Way ist ein Projekt von der EOS-Sozialgenossenschaft, das Jugendliche und junge Erwachsene zwischen 15 und 29 Jahren im Pustertal auf ihrem Weg in Ausbildung und Arbeit begleitet. Am Sonntag um 11 Uhr gibt es nachher noch ein cooles Spaßrennen mit Bobbycars und Laufrädern auf dem Groben. Und zusätzlich gibt es noch ein Fahrradkino vom Jugenddienst, wo wir kräftig in die Pedale treten, um Strom für einen Film zu erzeugen.
0: Ein besonderes Highlight wartet unter anderem auch heute Abend. Um 19 Uhr gibt es nämlich die Radlnacht. Gestartet wird vom Rathausplatz in Bruneck weg. Mit dem Fahrrad also pünktlich dort sein. Und über diese besondere Radlnacht haben wir schon gesprochen in der vergangenen Woche mit Harald Reiterer. Er ist Bereichsleiter der SDA Green Mobility.
2: Also die Radlnacht ist Teil eines größeren Programmes, das die Stadtgemeinde Bruneck organisiert. Es findet im Rahmen des Kinderfestes statt, das ja über 2 Tage hinweg läuft, und zwar am 19. und 20. September. Und die Radlnacht geht los am Samstag Nachmittag. Da kann man ab 16 Uhr die eigenen Fahrräder am Rathausplatz schmücken lassen. Es gibt auch eine Fotobox und eine Kreativstation, wo die Räder für die abendlichen Parade vorbereitet werden. Dann gibt es um 17.30 Uhr eine Segnung durch Dekan Josef Knapp. Und dann um 19 Uhr geht die eigentliche Fahrradlichterparade los.
0: Und das dann bunt beleuchtet mit geschmückten Fahrrädern und DJ-Musik. Die sorgt natürlich für die ganz besondere Stimmung. Also ganz fest heute merken, Kinderfest in Bruneck Samstag und Sonntag und heute Abend die Radlnacht. Um 19 Uhr geht's los am Rathausplatz von Bruneck. Einen schönen guten Morgen um 19 Minuten nach 8. Musik aus Deutschland von Isaac gibt's jetzt mit We Had It All. Schönen guten Morgen.
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0: Die Pussycat Dolls featuring Busta Rhymes und zwar aus dem Jahr 2005. Es ist 8.30 Uhr, Punkt halb neun und für uns geht's ins Servicepaket. Schlagzeilen, Wetter und Verkehr für den perfekten Start und für den gut informierten Start in den Samstag.
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3: Guten Morgen, ich bin Wilhelm Schatzer. Im Hochpustertal wird seit Donnerstag ein deutscher Urlauber vermisst. Der 69-Jährige hatte die Buslinie ins Praxertal genommen. Wo er ausgestiegen ist, ist aber nicht bekannt. Deshalb müssen die Bergretter ein großes Gebiet absuchen. Heute vor 35 Jahren wurde Ötzi gefunden. Das deutsche Ehepaar Erika und Helmut Simon war am 19. September 1991 auf die Gletscherleiche gestoßen, unterhalb des Similaun. Die 5300 Jahre alte Gletschermumie gehört zu den wichtigsten Funden weltweit für die Wissenschaftler. Am 25. Oktober finden Pfarrgemeinderatswahlen statt. Dabei werden die Gremien in den Pfarreien erneuert. Und dafür braucht es viele Menschen, die bereit sind, Verantwortung zu übernehmen. Bischof Ivo Muser ruft zur aktiven Mitgestaltung auf. Nicht nur bei uns in Südtirol und Italien steigen die Benzinpreise unaufhörlich. Auch andere Länder haben die gleichen Probleme. Der französische Präsident Macron will deshalb jetzt ein G7-Treffen einberufen. Die 7 wichtigsten Industrienationen sollen laut Macron nach gemeinsamen Lösungen suchen. US-Präsident Trump hat dem Fernsehsender CNN und einigen anderen Medien den Zutritt zum Weißen Haus untersagt. Sie würden ständig Fake News verbreiten. Dass Trump mit dem Verbot durchkommt, ist aber unwahrscheinlich.
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0: Hochnebel, aber auch Sonne gibt es heute am Samstag. Der Luftdruck in Südtirol steigt und die Luftmassen werden trockener. Anfang ist es teils bedeckt, heute mit Hochnebeln, der löst sich am Vormittag dann aber auf. Danach scheint verbreitet die Sonne mit flachen Quellwolken über den Bergen und die Temperaturen steigen an. Die Höchstwerte liegen zwischen 22 Grad im Wipptal und 27 Grad im Unterland. Jetzt um 8:30 gibt es 13 Grad in Bozen, Gargazon meldet 11 Grad, genauso wie Bruneck und Brixen, 4 Grad in Bretau und Pfelders, Meran bei 12 Grad, Mühlen in Taufers mit 11, in Schlanders 10 Grad, St. Valentin auf der Heide meldet 7 und Sarentein 9 Grad. Morgen am Sonntag, da überwiegt der Sonnenschein bei durchziehenden hohen Wolkenfeldern. Am Montag geht es sonnig weiter, nur am Alpenhauptkamm ist es anfangs wechselhafter. In vielen Tälern weht Nordföhn. Der Dienstag, der bringt weiterhin viel Sonnenschein, es bleibt aber föhnig. Nach Auflösung von örtlichem Hochnebel scheint auch am Mittwoch verbreitet die Sonne, der Föhn flaut ab.
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0: Freie Fahrt in den Samstag jetzt um kurz nach 8:30. Es werden uns keine längeren Verzögerungen oder Staus gemeldet. Aber ein paar Hinweise. In der Gemeinde Brax, da ist die Gemeindestraße Brückeleplätz-Wiese aktuell bis 9.30 Uhr wegen eines Almabtriebs gesperrt. Am Stilfser Joch zwischen Bormio und dem Stilfser Joch ist auch jetzt eine Sperre in Kraft getreten von 8.30 Uhr bis 13 Uhr wegen einer Sportveranstaltung. Der Mendelpass ab der Kreuzung Oberplanitzing bis zum Mendelpass ist gesperrt in beiden Richtungen, nämlich von 9 bis 16.30 Uhr heute wegen des Radtages auf die Mendel. Eine weitere Sperre im Abschnitt Aldein-Deutschnofen in Aldein von 11 bis 13 Uhr wegen eines Almabtriebs. Auch zwischen Moos und Sechsten Sperre von 12 bis 12.50 Uhr und von 12.30 Uhr bis 12.45 Uhr heute wegen eines Almabtriebes. Und noch ein Almabtrieb wartet am Furtelpass bei Olang zwischen Hotel Hubertus und der Kreuzung Eckerstraße. Von 13 bis 15 Uhr ist hier die Straße gesperrt. Und noch ein Hinweis auf der Brenner Bahnlinie. Da gab es wegen Personen im Gleisbereich bis 8.20 Uhr im Bereich Brandzoll Zugfahrten, die eben nur eingeschränkt möglich waren. Mittlerweile konnte der Bahnverkehr aber wieder aufgenommen werden. Allen unterwegs, gute und sichere Fahrt.
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0: Für Sunrise Avenue heißt es Fairy Tale Gone Bad, also das Märchen, das schlecht wurde, sozusagen auf Deutsch übersetzt. Ja, ein Märchen, das hat ja vielleicht gestern begonnen, nämlich in der Intercable Arena von Bruneck. Der HC Falkensteiner Pustertal ist in die neue Spielzeit der Win Today Ice Hockey League gestartet und das mit einer Neuauflage. Der letztjährige Finalgegner, die Graz 99ers, waren zu Besuch in Bruneck beim Spiel gestern. Und ja, da musste einiges wieder gut gemacht werden, nachdem die letztjährige Finalserie ja mit 0:4 Spielen verlorenen zu Ende ging für den HC Falkensteiner Pustertal und sich die Graz 99ers dann auch noch in der heimischen Intercable Arena in Bruneck zum Meister der Win Today Ice Hockey League kürten. Da musste gestern einiges passieren. Eiskalt, mutig und hungrig, eines der Mottos des HC Falkensteiner Pustertals, und dem wurden die Wölfe gestern auf alle Fälle gerecht. 4:2 endete das Spiel für die Wölfe, für die Pustra. Sie konnten sich den ersten Sieg und das gleich beim ersten Spiel in der neuen Spielzeit einholen. Torschütze unter anderem Tommy Burdella, gleich 2 Tore erzielte er für seine Pustra. Als neuer Assistant Captain muss man dazu sagen, ich habe mir ihn vors Holiday-Mikro geholt, direkt nach dem Spiel.
1: Tommy Burdella, wir wissen, dass das gegen Graz eine Rechnung nicht zu begleichen gehabt hat. Jetzt hast du damit angefangen.
2: Ja, genau. War ein gutes erstes Spiel heute. Viel hin und her, viel Special Teams. Er hat wieder gewaltig gespielt, Powerplay hat in den entscheidenden Momenten durchgeschossen und das Penalty Killing hat da ihren Job gemacht. Jetzt haben wir wichtige 3 Punkte geholt und wir wissen, dass es noch viel zu verbessern ist.
1: Und am Sonntag geht es schon nach Klagenfurt.
2: Ganz genau, am Sonntag wird es wieder ein Top-Gegner. Klagenfurt wird wieder ein richtiger guter Gegner in der Liga heuer wieder sein, wie jetzt hier. Wir müssen wieder gut vorbereiten, hinstarten und unseren Job machen und die 3 Punkte holen.

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5: Radio Holiday am Samstag. Wir schreiben den 19. September. Ich bin Lisa Bipperger. Gleich geht's in die Nachrichten nach Musik von Argyle. Neu in der Holiday-Playlist mit dabei. Und wir hören uns dann gleich um 10 wieder. Da geht's dann weiter am Vormittag. In der Zwischenzeit Musik. Blind.

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1: Die Nachrichten. 10:50. Bischof Musa ruft zum Mittun auf. Im Hochpustertal läuft eine Suchaktion. Das Wetter, es wird sonnig. Ich bin Wilhelm Schatzer. Guten Morgen.
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1: Die Kirche lebt von Menschen, das sagte Bischof Ivo Musa bei der Pastoraltagung in Brixen. Sie ist immer der Auftakt des Arbeitsjahres in der Diözese. Heuer im Herbst finden Pfarrgemeinderatswahlen statt, und zwar am 25. Oktober. Dabei werden die Gremien in den Pfarreien erneuert. Und dafür braucht es viele Menschen, die bereit sind, Verantwortung zu übernehmen. Im Hochpustertal haben die Bergretter heute früh die Suche nach einem vermissten Urlauber wieder aufgenommen. Der 69-jährige Gottfried Dieter Meyer aus Deutschland wird seit Donnerstag vermisst. Der Mann hatte die Buslinie ins Praxertal genommen. Wo er ausgestiegen ist, ist aber unklar. Deshalb muss ein großes Gebiet abgesucht werden. Heute vor 35 Jahren wurde Ötzi gefunden. Das deutsche Ehepaar Erika und Helmut Simon war am 19. September 1991 auf die Gletscherleiche gestoßen, am Haus Labjoch auf 3200 Metern Meereshöhe. Welch bedeutenden Fund sie gemacht hatten, wussten sie damals noch nicht. Das wurde erst mit der Forschung klar. Die 5300 Jahre alte Gletschermumie gehört zu den wichtigsten Funden weltweit für die Wissenschaftler. Nicht nur bei uns in Südtirol und Italien steigen die Benzinpreise unaufhörlich, auch andere Länder haben die gleichen Probleme. Der französische Präsident Macron will deshalb jetzt ein G7-Treffen einberufen. Die 7 wichtigsten Industrienationen sollen laut Macron nach gemeinsamen Lösungen suchen. Rachel Sommer berichtet aus Paris.
3: Mehrfach haben Fischer in Frankreich Energielager blockiert und die Angst, dass der Protest ausarten könnte, ist groß. Präsident Macron hat jetzt noch einmal betont, dass die Preise nicht wegen der Regierung, sondern wegen der schwierigen internationalen Lage so hoch sind. Um dem entgegenzuwirken, will Macron nun den Schulterschluss mit den anderen G7-Staaten suchen. Sie sollen sich mit Blick auf die Gasvorräte, auf Exporte und auch die Produktionskapazitäten stärker absprechen. Zur Debatte stellen will Macron auch, ob die Länder Teile ihrer strategischen Reserven freigeben sollten, um Druck aus dem Markt zu nehmen.
1: US-Präsident Trump hat im

0: Fernsehsender CNN und einigen anderen Medien den Zutritt zum Weißen Haus untersagt. Sie würden ständig Fake News verbreiten, poltert Trump. Dass er mit dem Verbot durchkommt, ist aber unwahrscheinlich. CNN spricht von einem rechtswidrigen Angriff auf die Pressefreiheit. Schönes Spätsommerwetter gibt's am Wochenende. Wie es mit den Temperaturen ausschaut, gleich.
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0: Schön Wetter am Wochenende. Das passt. Ein paar Hochnebel verschwinden bald, dann wird's im ganzen Land sonnig. 14 Grad hat's jetzt in Branzoll, 6 Grad in Laas, 12 in Brixen und 4 Grad in Prettau. Bis zum Nachmittag klettern die Temperaturen auf angenehme 22 bis 27 Grad. Auch der Sonntag wird sonnig und warm.
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8: Schönen guten Morgen aus der Landesverkehrsmeldezentrale. Ich bin Manuel Scutellaro. Wegen des Radtages gesperrt sind heute die Stifserjochstraße zwischen Baumi und dem Stifserjoch von 8.30 Uhr bis 13 Uhr und die Mendelpassstraße in beiden Richtungen ab der Kreuzung Oberplanitzing bis zum Pass von 9 bis 16.30 Uhr. Gute Fahrt!
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1: Der Frühling beginnt im Garten nicht erst im März oder April, sondern schon jetzt. Denn wer sich nach dem Winter über ein buntes Blumenmeer freuen möchte, sollte rechtzeitig vorsorgen. Damit sind wir beim Gartentipp der Woche mit Sabine Schrott, Biobäuerin vom Felderhof in Uttenheim und unsere Radio Holiday Gartenexpertin. Sabine, unser heutiges Thema lautet Blumenzwiebeln, heute Pflanzen im Frühling staunen. Welche Blumenzwiebeln gehören jetzt in die Erde und woraus sollten wir beim Pflanzen besonders achten?
2: Ich denke, also die Blumenzwiebeln ist ganz wichtig. Also es ist nicht einmal so wichtig, ob es der Montag oder der Mittwoch ist, wo man es einpflanzt, sondern einfach vor dem letzten Bodenfrost. Man muss einmal verstehen, wenn man die Zwiebeln eben jetzt kauft und man pflanzt sie frühzeitig ein, dann schaffen die schon gut umzuwurzeln und somit auch viel besser umzuwachsen. Aber grundsätzlich gilt einfach leider deshalb vor dem Frost, weil die Zwiebel, vor allem von der Tulpe, die braucht die Kälteeinwirkung, dass sie dann im Frühjahr blüht. Also das ist eigentlich der ganze Zauber an den ganzen Zwiebeln. Wichtig ist eben, wenn man solche Blumenzwiebeln pflanzt, also die Zwiebeln selber sollten eben gesund sein. Das heißt, der Boden, sagt man da, wo die Wurzeln aussprießen, also der Zwiebelboden, der sollte fest sein, also nicht weich oder faulig. Einfach damit aus einem gesunden Pflanzgut auch eine gesunde Tulpe entstehen kann. Und da ist auch ganz wichtig, dass man beim Kaufen ein bisschen schaut, dass er nicht ganz zusammengeschrumpelt sein, die Sachen. Also ein bisschen schauen.
1: Jetzt sieht man ja noch keine einzige Tulpe und trotzdem beginnt ihr nächster Frühling genau heute. Das heißt, warum brauchen Tulpen den Winter?
2: Also wie gesagt, es gibt auch beim Gemüse viele Pflanzen, die wir im Winter brauchen. Und in der Fachsprache spricht man da von Vernalisation. Das heißt, die Pflanze braucht einen gewissen Kältereiz, damit sie überhaupt versteht, jetzt muss ich blühen. Wenn sie den Kältereiz nicht kriegt, dann macht sie Blatteln. Und gerade beim Gemüse gibt es auch solche Pflanzen, zum Beispiel der Knoblauch. Wenn man jetzt in Knoblauch pflanzt und er kriegt nicht kalt, dann macht er allein eine runde Kugel, keine Zehen. Erst wenn der einmal kalt hat, dann weiß er, okay, ich muss Zehen machen. Und das ist also das mit der Vernalisation, also mit dem Kältebedürfnis, das ist ganz eine eigene Geschichte. Wie gesagt, das bestimmt auch zum Beispiel die Blütenbildung von Brokkoli oder von Kaffeeol. Also das ist fast eine eigene Wissenschaft. Und eben bei der Tulpe auch. Also die Tulpe braucht die Kälte, damit sie einfach versteht, der Winter ist um, auf geht's, jetzt blühen wir.
1: Welche Blumenzwiebeln eignen sich eigentlich?
2: Also für die Tulpen gibt es ganz viele. Und wenn man jetzt da ganz drauf, vor allem jetzt bei den Tulpen, gibt es ihre, die was ganz früh blühen und ihre, was später blühen. Und die Gruppen unterteilt man dann wieder. Und wenn man jetzt sagt, man will im Frühjahr eine durchgehende Blüte mit Tulpen, dann muss man sehr wohl achten, welche Art man pflanzt. Und dann gibt es dann auch noch die botanischen Tulpen, die was auch geeignet sein, um sie zu verwildern lassen. Die sind dann relativ klein, aber dafür unkompliziert. Und je gefüllter und je größer die Tulpe, umso kaprizierter ist sie, kann man eigentlich schon so sagen. Und wir wissen ja, wenn wir jetzt so schauen und die ganzen Tulpenformen, also ich glaube, da geht dann ja jetzt schon das Herz aus und man freut sich schon auf den Frühling.
1: Und hier noch der Gartentipp zum Abschluss. Blumenzwiebeln immer mit der Spitze nach oben und etwa doppelt so tief in die Erde setzen, wie die Zwiebel hoch ist. Besonders schön wirkt es, wenn man mehrere Zwiebeln in kleinen Gruppen pflanzt. Dann heißt es nur noch warten und sich im Frühling überraschen lassen.
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1: Kiwi Sports Bruneck sucht Saisonverkäufer, Verkäuferin in Teilzeit oder Vollzeit mit Deutsch- und Italienischkenntnissen. Bewerbung und Lebenslauf an administration@kiwisports.eu oder direkt im Geschäft. Bixin Bruneck sucht eine Grafikerin oder einen Grafiker in Teilzeit für den Bereich Großformat Digitaldruck. Bewerbungen mit Lebenslauf bitte an paul@bixin.it. 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Die Marktgemeinde Sand in Taufer sucht für das Protokollamt eine Verwaltungsassistentin oder einen Verwaltungsassistenten mit Matura in Vollzeit oder Teilzeit sowie eine Mitarbeiterin oder einen Mitarbeiter mit dreijährigem Oberschulabschluss für nachmittags in der Bibliothek. Zweisprachigkeitsnachweis erforderlich. Genauere Infos unter personalamt@sandintaufers.eu. Manche nennen es Arbeitsplatz, andere nennen es einen besonderen Ort zum Arbeiten. 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
1: Die Nachrichten. 10:10. Tag der ladinischen Kultur, es gibt Geld vom Land. München, heute beginnt das Oktoberfest. Das Wetter, sonnig und warm wird's. Ich bin Wilhelm Schatzer, schönen Vormittag. 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Nachrichten. Das Ladinische Kulturinstitut bekommt eine Zusatzfinanzierung vom Land, und zwar 190.000 Euro. Das Geld wird unter anderem für die Entwicklung von digitalen Systemen für die ladinische Sprache verwendet. Heute wird der Tag der ladinischen Kultur gefeiert. Unter anderem werden dabei in St. Ulrich die Gewinner des heutigen Literaturwettbewerbs ausgezeichnet. Die Kirche lebt von Menschen, das sagt Bischof Ivo Musa bei der Pastoraltagung in Brixen. Sie ist immer der Auftakt des Arbeitsjahres in der Diözese. Heuer im Herbst finden Pfarrgemeinderatswahlen statt, und zwar am 25. Oktober. Dabei werden die Gremien in den Pfarrgemeinden erneuert. Und dafür braucht es viele Menschen, die bereit sind, Verantwortung zu übernehmen. US-Präsident Trump hat neue Sanktionen gegen Russland in Kraft gesetzt. Er unterzeichnete das vom US-Kongress beschlossene Gesetz. Das Sanktionspaket soll Russland im Ukraine-Krieg stärker unter Druck setzen. Neben direkten Strafmaßnahmen gegen russische Politiker und Firmen sieht das Paket auch Sanktionen gegen russische Öl- und Gasexporte vor. Heute startet das Münchner Oktoberfest. Es gilt als das größte Volksfest der Welt und lockt rund 7 Millionen Besucher an. Für das berühmte Ortshapft ist zu Mittag ist der neue Oberbürgermeister Dominik Krause zuständig. Joshua Heise berichtet aus München.
2: Die heißeste Frage, die wir uns hier stellen, ist natürlich, wie viele Schläge wird Oberbürgermeister Dominik Krause beim traditionellen Anstich im Schottenhammelfestzelt brauchen? Er hat jedenfalls fleißig geübt. Neben einigen neuen Fahrgeschäften hat die Stadt auch ihr Sicherheitskonzept aktualisiert. Mehr Kameras und KI-Hitzekarten sollen helfen, um eine kurzzeitige Schließung des Festgeländes wie letztes Jahr zu vermeiden.
1: Und noch eine zentrale Info zum Oktoberfest. Die Maß Bier kostet heuer bis zu 16 Euro. Die Sonne scheint und die Temperaturen steigen. Wie weit, hören Sie gleich.
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3: 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Das Wetter. Vor allem im Pustertal halten sich noch Hochnebel, die werden sich aber auch auflösen und dann scheint im ganzen Land die Sonne. 16 Grad hat es jetzt in Bozen, 6 Grad in Hintermatell, 8 in Flersch und 13 Grad in Sant'Intaufers. Auf 22 bis 27 Grad klettern die Höchstwerte heute. Auch morgen wird es wieder sonnig und warm.
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6: Karin Unterhofer aus der Landesverkehrsmeldezentrale. Auf Südtirolstraßen herrscht allgemein lebhafter Verkehr. Auf der Pustertaler Stadtstraße in Fahrtrichtung Brixen zwischen St. Lorenzen und Kienz und zwischen Mühlbach und Schaps gibt es Kolonnenverkehr und Stau wegen Überlastung. Die Mendelpassstraße ist ab der Kreuzung Oberplanitzing bis zum Mendelpass in beiden Richtungen bis 16.30 Uhr wegen des Radtags auf die Mendel gesperrt. Und die Stilfser Jochstraße ist zwischen Bormio und dem Stilfser Joch bis 13 Uhr wegen einer Sportveranstaltung gesperrt. Gute Fahrt!
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10: 10:04. Schönen Vormittag am Samstag. Wir schreiben den 19. September. Ich bin Lisabeth Berger. Und für uns geht's gemeinsam durch diesen Vormittag, unter anderem mit den Jährgener News um 10:30. Wir schauen in die Oberliga zum ASC St. Georgen. Und um 11 Uhr, da startet wieder die Live-Diskussionssendung mit Chefredakteur Reinhard Weger hier bei uns auf Radio Holiday. Jetzt gibt's aber zuerst Musik von Shabusi und Miles Smith. Im Anschluss Adam Port mit Keine Musik, Ors und Malaki. Und natürlich unser Hit des Tages, der kommt von Miley Cyrus. Bass Persuades nennt er sich. Gestern die dazu passende und gleichnamige EP bzw. das gleichnamige Album erschienen von dieser Ikone. Miley mittlerweile nennt sie sich nur mehr noch. Einen schönen Vormittag.

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1: Es gibt Neues von Miley Cyrus, oder besser gesagt einfach nur Miley mit Buzz Persuaded. So soll ihr 10. Studioalbum heißen. Am 18. September soll es erscheinen bei einer neuen Plattenfirma. Miley hat für diese neue Ära den Nachnamen Cyrus abgelegt. Der Song Buzz Persuaded ist ein treibender Dance-Pop-Track mit starken 80er-Synthie-Anleihen. Im Song stellt sie fest, the kids don't wanna dance, und fordert dazu auf, die Handys wegzulegen, sich der Nacht hinzugeben und sich wieder von der Musik und dem Bass mitreißen zu lassen. Es geht also ums Loslassen, ums Tanzen und darum, dass Musik uns packen und bewegen kann. Let's go!

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1: 7:07, einen schönen Vormittag am Samstag. Das Wochenende, das wird jetzt im Herbst noch gerne genutzt, um sich auf den Weg in die Berge zu machen. Und dazu gibt's was Neues von der Bergrettung im AVS, nämlich Be a Rescuer. Darüber haben wir in dieser Woche schon gesprochen und gleich gibt's nochmal einen kleinen Rückblick.

0: Samstag Vormittag um 10 Minuten nach 10. Einen schönen Vormittag mit Radio Holiday, heute am 19. September. Wir wagen einen Blick zurück. Eines unserer Themen in der vergangenen Woche, das war Be a Rescuer. Ein spannendes Präventionsprojekt des Landesverbands der Bergrettung im AVS. Thomas Hellriegel ist Landesleiter und er hat uns verraten, was es denn auf sich hat mit Be a Rescuer. Es ist ein kleines Notfallset, das ausgearbeitet wurde vom Landesverband. Und ja, klein ist wirklich passend zu sagen, aber was enthält dieses kleine Notfallset denn jetzt eigentlich genau?
1: Da ist eigentlich alles drin, das, was ich für eine mögliche erste Hilfe am Berg brauche. Also wir haben eine kleine Notfallkarte mit Verhaltensregeln bei Unfällen tun. Es ist Rettungsdecke drin, es ist ein Pflasterset drin, wo 14 verschiedene Pflaster dabei sein. Es sind so Einmalhandschuhe, es ist sogar so ein kleiner Mini-Panzertape dabei. Es ist ein Beatmungstuch, es ist so eine spezielle Bandage oder Binde, also der Fachbegriff ist ein Israeli Bandage dabei. Und mit den wenigen Materialien kann ich eigentlich ganz viel Erste Hilfe leisten. Natürlich muss ich wissen, wie das geht. Und das ist genau das, was nachher unsere Instruktoren und meistens ist es der Stefan, da in die Kurse vermitteln.
0: Dieses Be a Rescuer kleine Notfallset hat es mittlerweile auch auf den Markt geschafft und es gibt Online-Kurse dazu, beziehungsweise Kurse und einen Online-Shop unter be-a-rescuer.it sind zu finden. Ja, also eigentlich steht niemandem was im Wege, sich sein kleines Notfallset auch selbst anzuschaffen. Die Beliebtheit ist groß.
1: Ja, mittlerweile ist es so, dass das kleine Erste-Hilfe-Set Be a Rescuer, von dem, was ich gerade erzählt habe, auch über die Grenzen aus bekannt geworden ist. Also wir verkaufen das, vertreiben das auch über den Landesverband. Und wir haben da sehr viele Anfragen gekriegt, auch vom Deutschen Alpenverein, der was das in ein großes Stückzahl von uns erwerben möchten, weil sie einfach sagen, das ist etwas, was sie auch gerne ihre Mitglieder vom Alpenverein fehlen taten, weil sie da einfach mit relativ wenig viel Erste-Hilfe-Material im Rucksack haben.
0: Thomas Hellriegel, Landesleiter der Bergrettung im AVS zum Projekt Be a Rescuer.
1: Eins von den wichtigsten Ziele von dem Projekt ist, dass einfach man das Wissen vermittelt, wie kann ich mit wenig Material am Berg so viel wie möglich Erste-Hilfe leisten. Das war so also vielleicht ein bisschen zusammengefasst, um dem, was es in dem Projekt geht.

Hallo liebe Radio Holiday Hörer und Hörerinnen, da ist der Simon von der Band The Fever Week und wir spielen Dance Samstag am 19. September beim Pavillon Herbstfest in Pfalzen. Mit dabei ist auch noch die Band The Three of Us. Es gibt zu essen, es gibt zu trinken, also es fällt leider noch es, kämpfst vorbei, wir taten ins Freien, bringst gute Laune mit und dann wird das ein super Fest. Also bis am Samstag um 17 Uhr in Pfalzen.

0: The Fever Week mit Really Don't Care um 20 nach 10. Heute Abend gibt es es live zu sehen ab 17 Uhr beim Herbstfest in Pfalzen. Schönen Vormittag.
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0: Es ist gleich 10:30. Einen schönen Samstagvormittag. Etwas Geduld braucht es aktuell auf Südtirols Straßen. Auf der Pustertaler Staatsstraße, da steht ein defektes Fahrzeug bei Schaps bei der Kreuzung Natz nämlich. Bitte fahrt hier besonders vorsichtig. Und es gibt vor Kierns in Richtung Brixen Kolonnenverkehr wegen Überlastung. Bis zu 10 Minuten mehr Fahrzeit ist hier einzuplanen. Genauso 10 Minuten Zeitverlust im Abschnitt Oberfintel bis Schaps. Allen unterwegs, gute und sichere Fahrt.
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1: Zurück bei den Jürgener News und wir sind wieder da mit dem ersten Sieg für die Jürgener in der neuen Spielzeit 2026-27. Und dann war es auch ein Auswärtssieg mit 1-0 am vergangenen Sonntag in Comano. Ein schwieriger Platz traut sich Spiel, wie uns der Tormann André Negri in der letzten Woche bei den Jürgener News verraten hat. Dazu aber gleich mehr. Heute zu Gast ist Gabriel Brucker. Hallo.
2: Hallo.
1: Gabriel, vielleicht musst du dich ganz kurz vorstellen. Du bist ein waschechter Jürgener und spielst ziemlich lange schon beim ASC St. Georgen.
2: Genau, ich bin der Gabriel Brucker, ich kämpfe für St. Georgen und war schon in der Jugend zusammen, bis in die erste Mannschaft, bin noch ein paar Jahre weg gewesen und eigentlich noch mit dem Gewinn von Italien-Pokal, mit dem Aufstieg wieder in die Serie D, bin ich wieder zurückgekommen und seitdem bin ich wieder zurück in St. Georgen.
1: Jetzt, wir haben es gerade schon gehört, das war der erste Sieg für die Jürgener in der Spielzeit. 1-0 gegen Comano auswärts. Das erste Tor gleichzeitig war es auch für die Jürgener. Vorher hat es noch nicht so viel Glück gehabt. Wie war das Spiel?
2: Das Spiel war ein schwieriges Spiel und wie auch schon der andere das letzte Mal gesagt hat, ist es allem ein schwieriger Platz oben in Comano und auch gegen Comano. Also, es ist allem schwierig, sind oben überhaupt was mitzunehmen. Wir haben das Mal, wenn ich das Glück auf unserer Seite gehabt, dass wir so was Null gemacht haben und dass es noch so geblieben ist. Ich glaube aber echt, dass wir eigentlich eine gute Leistung gemacht haben. Wie auch schon in den Spielen davor, sind wir mal leider Gottes noch nicht das Glück gehabt. Wir haben aber sicher von der Leistung her etwas mehr verdient, leider nicht mitgenommen. Und das hat endlich gereicht und mit ein bisschen Glück auf unserer Seite haben wir die 3 Punkte mit heimgenommen.
1: Genau, endlich 3 Punkte. Tabellenplatz 10 jetzt aktuell für die Jürgener, 1 Platz für Arendtal. Allerdings ist da noch gar nicht aussagekräftig, weil wenn man die Tordifferenz aus dem Blick lässt, nachher sind 5 Mannschaften mit 3 Punkten gerade aktuell gleich auch. Bruneck als Aufsteiger, vielleicht erwähnen wir es ganz kurz, führt die Oberliga jetzt noch 3 Spiele mit 3 Siegen und damit auch 9 Punkte aktuell un in der Tabelle. Abgesehen von Selbenhofer Gabriel, jetzt geht es natürlich weiter am Sonntag. Heimspiel Nummer 2 steht für die Jürgener auf dem Programm. Um 15.30 Uhr wird gegen Naturns gespielt.
2: Ja, wieder ein schwieriges Spiel, weil natürlich sie bis jetzt noch kein Gegentor gekriegt haben, gegen gute Mannschaften viele Punkte mitgenommen jetzt in den letzten 3 Spielen. Und das wird sicher ein schwieriges Spiel, ein Aufsteiger, haben sicher eine super motivierte Mannschaft, junge Mannschaft. Ich denke zwar bei mir in der Leistung angerufen, wie wir jetzt die letzten 3 Spiele schon angerufen haben und endlich auch in Tore ich auch aktivieren, sage ich mal. Noch kann es finden, sicher ein positives Ergebnis ausschauen. Hoffen natürlich, weil es wichtig war, weiterhin alles zu punkten. Aber ich glaube, wenn wir Vollgas geben, dann kann es recht positiv finden, ausschauen.
1: Auf alle Fälle. Wir drücken auf jeden Fall die Daumen. 15.30 Uhr eben am Sonntag ist das nächste Spiel für die Jürgener. Und ein Heimspiel, so heißt, die Fans sind natürlich auch ganz stark gefragt.
2: Genau. Wir brauchen mehr Räume und mit ihm Unterstützung hoffen wir, dass wir selber wirklich Vollgas auf Platz zu geben und die Punkte bei Insta halten.
1: Gabriel Brucker von ASC St. Georgen, vielen Dank.
2: Danke.
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14: Einen schönen Samstagvormittag mit Radio Holiday heute am 19. September. Es ist gleich 10:45, dann gibt's um 10:50 wieder die Nachrichten und um 11 Uhr geht's wieder los mit der Live-Diskussionssendung hier auf Radio Holiday Studio 1.
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14: Heute am Samstag und das in wenigen Minuten geht's los. Einen schönen Vormittag und schönes Wochenende. Jetzt mit Blink 182.

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1: Die Nachrichten. 10:50. Burgstall, Drogenkontrollen an Bushaltestellen. Deutschland, die nächsten Landtagswahlen sind wieder spannend. Das Wetter sonnig. Ich bin Wilhelm Schatzer, schönen Vormittag. 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Die Karabiniere von Burgstall haben in den vergangenen Tagen Drogenkontrollen an den Bushaltestellen durchgeführt. Und sie wurden fündig. Sie haben einen 31-jährigen Afrikaner mit Kokain und Haschisch erwischt. Und er hatte auch eine gefährliche synthetische Droge dabei. Er wurde wegen Drogenhandels angezeigt. Außerdem wurde ein junger Südtiroler wegen Drogenbesitz gemeldet. Das Ladinische Kulturinstitut bekommt eine Zusatzfinanzierung vom Land, und zwar 190.000 Euro. Das Geld wird unter anderem für die Entwicklung von digitalen Systemen für die ladinische Sprache verwendet. Heute wird der Tag der ladinischen Kultur gefeiert. Unter anderem werden dabei in St. Ulrich die Gewinner des heurigen Literaturwettbewerbs ausgezeichnet. In Deutschland finden morgen wieder Landtagswahlen statt. Nach dem AfD-Sieg vor 2 Wochen in Sachsen-Anhalt werden auch die Wahlen in Mecklenburg-Vorpommern und Berlin wieder mit Spannung erwartet. Thomas Bleskin berichtet aus Berlin.
2: Viele Wähler haben sich noch gar nicht endgültig entschieden, wem sie ihre Stimme geben. In Mecklenburg-Vorpommern waren laut ZDF-Politbarometer zuletzt 21% der Befragten unsicher, in Berlin sogar 23%. Im Nordosten liefern sich SPD und AfD ein enges Rennen um Platz 1. Die Grünen müssen um den Einzug in den Landtag bangen. In Berlin liegt die Linke laut Umfragen Kopf an Kopf mit der CDU und das BSW hofft noch auf den Sprung über die 5%-Hürde.
1: US-Präsident Trump hat neue Sanktionen gegen Russland in Kraft gesetzt. Er unterzeichnete das vom US-Kongress beschlossene Gesetz. Das Sanktionspaket soll Russland im Ukraine-Krieg stärker unter Druck setzen. Neben den direkten Strafmaßnahmen gegen russische Politiker und Firmen sieht das Paket auch Sanktionen gegen russische Öl- und Gasexporte vor. Die Sonne scheint jetzt fast überall. Gleich mehr zum Wetter.
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1: Viel Sonne gibt's heute. Im Pustertal müssen sich noch ein paar Hochnebel auflösen. Es wird warm, 22 bis 27 Grad werden's am Nachmittag. Jetzt hat's 19 Grad in Meran, 18 in Salon, 15 in Jenesien, 16 Grad in Völs und 13 in Doblach.

0: Morgen gibt's viel Sonnenschein bei ein paar harmlosen Wolken.
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2: Schönen Vormittag aus der Landesverkehrsmeldezentrale. Ich bin Manuel Scutellaro. Wegen Überlastung kommt es zu Kolonnenverkehr und Stau auf der Finchgauer Startstraße in Fahrtrichtung Reschen zwischen Forst und Rabland und abschnittsweise zwischen Staben und Schlanders. Und auf der Pustertaler Startstraße in Fahrtrichtung Brixen zwischen St. Lorenzen und Kiens sowie zwischen Fintel und Schaps. Und wegen des Radtages gesperrt sind heute die Stifserjochstraße zwischen Bormio und dem Stifserjoch noch bis 13 Uhr und die Mendelpassstraße ab der Kreuzung Oberplanitzing bis zum Pass bis 16.30 Uhr. Kommen Sie gut und sicher ans Ziel.
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5: Es ist 11:05. Einen schönen Samstagvormittag und guten Start ins Wochenende mit Radio Holiday. Ich bin Lisa Beberger und gleich geht's wieder in Studio 1 zur Live-Diskussionssendung hier bei uns auf Radio Holiday mit Chefredakteur Reinhard Weger. Das Thema heute: leistbares Wohnen. Vorher gibt's aber noch Musik, jetzt nämlich von den Giant Rooks. Einen schönen Vormittag.

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1: Einen wunderschönen guten Morgen, sagt Reinhard Weger direkt aus unserem Live-Studio, Studio 1. Und ich möchte Sie jetzt nicht allzu lange auf die Folter spannen und Ihnen auch sogleich meine zwei heutigen Studiogäste für die heutige Live-Diskussion präsentieren. Das ist zum einen Waltraud Deeg, eine altbekannte Politikerin, waschechte Busserin und natürlich also auf ihrem Fach natürlich entsprechend beschlagen. Und zum anderen Bernhard Zimmerhofer, also seines Zeichens ebenfalls Bustra Landtagsabgeordneter Südtiroler Freiheit. Und um was geht es heute? Es geht heute natürlich um das leistbare Wohnen in Südtirol. Denn Sie wissen ja, liebe Hörerinnen und Hörer, das Wohnen wird immer teurer. Der Grund und Boden wird natürlich immer weniger. Und natürlich auch Kauf, aber auch Miete werden immer natürlich teurer, beziehungsweise viele Menschen können sich das Ganze, also ein Grundrecht, oft gar nicht mehr leisten. Und da fängt ja wirklich eine Reihe von Problemen an. Und ich möchte da ganz gezielt eben einhacken, möchte auch noch ganz kurz Ihnen die beiden Studiogäste noch einmal ein bisschen im Detail präsentieren, bevor wir dann mit der ersten Frage dann sofort loslegen. Also Waltraud Deeg, wissen wir, also ist ja langjähriges Mitglied eben auch der Südtiroler Landesregierung. Sie war auch Landeshauptmann Stellvertreterin und sie war auch Vizepräsidentin der Region und auch Regionalassessorin. Und sie ist, wie wir alle wissen, also jetzt ebenfalls im Südtiroler Landtag vertreten, ist in 4 Ausschüssen, also gesetzgebenden Ausschüssen eben vertreten und ist unter anderem auch Präsidentin einer dieser Ausschüsse. Bernhard Zimmerhofer ist auch also bereits zum zweiten Mal im Südtiroler Landtag vertreten, ist wie gesagt ein Ahrenthaler Abgeordneter der Südtiroler Freiheit und ist unter anderem auch also Sprecher der Südtiroler Freiheit im Regionalrat von Trient und hat sich natürlich auch, also beide haben sich wirklich im Punkto Wohnen, leistbares Wohnen, aber auch Ausverkauf der Heimat natürlich immer wieder ins Zeug gelegt und haben natürlich auch diesbezüglich auch politische Aktionen gesetzt. Soweit ganz kurz die einleitenden Worte. Kommen wir jetzt zum Ist-Zustand und da würde ich Sie, Frau Deeg, bitten, dass Sie uns einmal ganz kurz in geraffter Form wirklich die aktuelle Situation vor Augen führen, denn die ist zum Teil wirklich also dramatisch.
2: Ja, einmal ein herzliches Grüß Gott von meiner Seite und herzlichen Dank für die Einladung. Freut mich, heute hier zu sein und mit dem Kollegen Zimmerhofer auch über dieses wichtige Thema zu reden. Ja, die Situation ist ernst, das würde ich wirklich auch so benennen wollen, denn ein Zuhause haben, ein der Südtiroler Tazogen ein Heimatl haben, das ist für viele Menschen derzeit einfach schwer leistbar bis nicht mehr leistbar. Und dabei ist das Wohnen eigentlich ein Grundbedürfnis und Voraussetzung für ganz, ganz vieles. Einmal für die Familiengründung, für eine Lebensplanung, für die Vermögensbildung, aber auch vor allem für die Armutsprävention im Alter. Und somit droht es ein bisschen auch zu einer Generationenfrage zu werden. Und da sind wir schon länger dran am Thema, denn es ist ein komplexes Thema.
1: Herr Zimmerhofer, wie sehen Sie die Situation?
3: Ja, also es gibt zwei Seiten. Also zu einer Seite ist die Wirtschaft, die Bauwirtschaft hauptsächlich, die natürlich Aufträge braucht. Auf der anderen Seite ist dann die Politik, die hier sehr viele andere Faktoren noch berücksichtigen muss. Energieversorgung, Mobilität, die Wasserversorgung und so weiter. Also eine ganze Reihe von Problemen. Und wir sehen diese Wohnungsnot eher ein bisschen differenziert, nicht? Weil die Bevölkerung wächst eigentlich nur noch aufgrund der Zuwanderung und nicht mehr aufgrund der Geburtenüberschuss. Nicht? Wir haben inzwischen 540.000 Einwohner in Südtirol und ja, man muss sich überlegen, wie weit wir noch wachsen wollen und können auch insgesamt.
1: Das ist jetzt ein ganz interessantes Stichwort, denn das hat auch also mit der touristischen Entwicklung zu tun. Hat man dieses Problem, dieses Phänomen, Frau Deeg, ein bisschen unterschätzt?
2: Nein, ich habe vorher schon gesagt, dass das Wohnen ein komplexes Thema ist. Es sind drei Schwierigkeiten, die wir in Südtirol haben. Und dann gehe ich gerne auch auf die Stellungnahme von Kollegen Zimmerhofer ein. Einmal haben wir effektiv ein Preisproblem. Und natürlich hängt der Preis bildet sich aus Angebot und Nachfrage. Das heißt, wir haben eine sehr hohe Nachfrage. Da natürlich wollen viele in unser schönes Land kommen. Wir haben ein bäriges Land, eine schöne Heimat. Und viele wollen bei uns auch Urlaub machen, aber auch hier leben. Das ist das eine. Und zum anderen natürlich haben wir viele Wirtschaftssektoren, die, wie Bernhard Zimmerhofer in dem Punkt ja auch angesprochen hat, effektiv auch brauchen wir Fachkräfte von außen. Nicht? Wir haben das Glück, Vollbeschäftigung zu haben, das heißt eine Arbeitslosenquote unter 1%. Und wenn wir noch wirtschaftliches Wachstum haben wollen in Zukunft, und darüber kann man auch natürlich diskutieren, wie viel soll das sein, brauchen wir auch natürlich für die Menschen, die kommen, auch für die Einheimischen, aber auch für die, die aus Arbeitsgründen kommen, Unterkünfte. Das zweite ist ein Verteilungsproblem. Also die Frage ist, für wen bauen wir? Das hat Kollege Zimmerhofer auch schon gesagt. Nicht? Das wird ein Thema sein. Wir haben nur 6% bebaubare Fläche und 3% haben wir schon verbaut. Das heißt, da wird die Frage sein, was bauen wir in Zukunft und für wen bauen wir? Und das Dritte, in manchen Gemeinden haben wir effektiv zu wenig Bauland. Gerade in Bruneck, weil wir hier sitzen, nicht, haben wir ja schon das Decobelli-Areal in 2010 übernommen und jetzt geht es um eine zweite Kaserne. Also da haben wir schon noch Möglichkeiten, wo wir leistbaren Wohnraum schaffen können. Das sind so die drei Punkte, die hier, denke ich, anzuschauen sind.
1: Also Herr Zimmerhofer, ist das aus Ihrer Sicht ausreichend oder braucht es da noch etwas mehr?
3: Ich habe hier andere Daten vorliegen. Ich habe eine Anfrage gemacht, auch bezüglich bebaubare Fläche. Und also ich habe hier die Daten, das sind 3,1% der bebaubaren Fläche landesweit. Wir sind ein Land mitten im Gebirge und da sind natürlich die Flächen sehr gering. Die Hälfte davon ist schon bebaut. Das ist Fakt. Und also wir verbauen zurzeit ungefähr, um das bildlich da ein bisschen darzustellen, die Hälfte von Kalterer See. Nicht? Dann kann man sich das schon irgendwie vorstellen. Die Landesregierung hat auch bezüglich Bodenversiegelung, nicht? Also eine Vereinbarung, dass wir bis 2040 die Bodenversiegelung auf null reduzieren. Und da müssen wir natürlich schnell reagieren und sehr sparsam mit Grund und Boden umgehen.
1: Das ist auch ein Stichwort, das Sie sich ja auch immer wieder auf die Fahnen geschrieben haben, Frau Dick. Sie haben ja auch als damals auch zuständige Landesrätin auch ein Maßnahmenpaket angestoßen. Was muss konkret umgesetzt werden, um diesem Problem wirklich Herr werden zu können?
2: Ja, einmal, wie gesagt, müssen wir schauen, dass wir als erstes Wohnungen bauen für die Menschen, die hier leben, also für die Einheimischen, aber auch für die Menschen, die zu uns kommen und arbeiten. Die Instrumente, die wir haben, sind Gott sei Dank mehrere. Vielleicht darf ich sie ganz kurz nennen. Ein Erfolgsmodell, das europaweit auch als solches gesehen ist, wirklich der geförderte Wohnbau. Das heißt, dass wir Flächen, wenn wir Flächen und ausweisen und Baurechte vergeben, dass die natürlich gebunden sind für Menschen, die hier leben wollen und die hier auch eine Zukunft haben wollen, und da ist der geförderte Wohnbau ein wirklich gutes Modell gewesen. Wir haben europaweit die höchste Eigentumsquote und man hat da wirklich eine Antwort gegeben. In den 60er, 70er Jahren war die Wohnungseigentumsquote, so wie heute in der Schweiz, bei circa 47%. Heute sinkt leider etwas bei 58%, und es war schon einmal weit über 70%. Wir haben einen öffentlichen Wohnbau, das WOBI. Da brauchen wir nach Wien schauen. Das ist so ein Best-Practice-Modell in Europa. Allerdings war es wichtig, das WOBI neu aufzustellen. Das haben wir gemacht mit dem Landesgesetz 5 im Jahr 2022, wirklich dem eine neue Richtung geben. Aber das ist auch eine wichtige Schiene, wenn wir von leistbaren Wohnen sprechen, vor allem für den Mittelstand. Da sind neue Akzente zu setzen für junges Wohnen oder auch für Mehrgenerationenwohnen. Dann haben wir im Jahr 2022 ein neues Modell eingeführt, das auch in Österreich und Deutschland ganz aktiv ist. Das ist ist der sogenannte gemeinnützige Wohnbau. Das kann man gerne noch ausführen, aber da geht es vor allem darum, um Genossenschaftswohnbau und nicht gewinnorientierten Wohnbau mit also bestenfalls einer ewigen Bindung. Das heißt, dass dieser Wohnraum wirklich dann für gemeinnützige Zwecke für alle zur Verfügung steht. Dann gibt es noch den konventionierten Wohnbau, also auch schon seit 2008 können wir gern auch darüber reden. Und dann gibt es noch ganz neu dieses Modell mit Preisbindung, das mit dem neuen Raumordnungsgesetz, Landesgesetz 9 2018 eingeführt wurde. Und auch das kann gerade in Städten, wenn es gut genutzt wird, eine Lösung bringen. So, jetzt haben wir viele Instrumente. Wir müssen da natürlich auch Geld in die Hand geben. Wir müssen schauen, dass wir schneller vorankommen. Aber es ist nicht so, dass es keine Lösungen gäbe. Sie sind nur etwas langwierig.
1: Und genau, also da beißt sich die Katze in den Schwanz. Also Bürokratie und die Zeit, also die spielen natürlich eine absolut große Rolle, denn viele Menschen können einfach nicht mehr allzu lange warten. Herr Zimmerhofer, sind diese Instrumente aus Ihrer Sicht ausreichend oder bräuchte es da noch ein bisschen mehr?
3: Also da sind Zahlen im Umlauf, also man hört, also es bräuchte in den nächsten 12 Jahren 19.000 Wohnungen.
2: Nicht?
3: Also
2: das sind Baukollegium, nicht?
3: Genau, ja. Das sind unglaubliche Zahlen. Also wir wissen ja nicht, dass für wen bauen wir nochmals? Also wir haben Südtiroler, junge Südtiroler, gut ausgebildete Südtiroler, die jedes Jahr das Land verlassen, also netter Verlust 800 junge Personen, das ist unglaublich, das ist ungefähr die Gemeinde Brax, nicht? Die hat ungefähr 700 Einwohner. Also jedes Jahr eine Gemeinde wie Brax, die das Land verlässt, das ist eine Gefahr für Südtirol und genau wir als kleine Minderheit im fremden nationalen Staat müssen hier sehr vorsichtig sein, wie in welche Richtung wir uns entwickeln wollen. Und das muss einfach die Politik, die hohe Politik endlich erkennen und gegensteuern. Also wir brauchen Wohnraum für unsere einheimischen Leute und dass die also Arbeitsplätze auch gute, damit unsere guten jungen Leute, gut ausgebildeten jungen Leute hier im Lande bleiben.
1: Wie würden Sie das gerne umsetzen?
3: Ja, wie gesagt, also Arbeitsplätze schaffen für unsere Leute, gute Arbeitsplätze und leistbaren Wohnraum. Also das muss einfach, wenn heute die Landesregierung hergeht und Wohnungen für Zuwanderer in die Gemeinden hinaus gibt, dann ist das, also hier sollten unsere Leute hier zum Einsatz kommen und nicht Auswärtige.
1: Frau Deeg, wie sehen Sie diese Situation? Denn das ist ja jetzt auch so ein Diskussionspunkt, der immer wieder für Aufregung sorgt. Denn immer wieder ist ja zu hören, also dass Wohnraum, kostbarer Wohnraum, der ohnehin wirklich dringend benötigt wird, auch für ausländische Mitbürgerinnen und Mitbürger zur Verfügung gestellt wird. Wie kann man hier einen tragbaren Kompromiss auch im Sinne der Sache finden?
2: Ja, jetzt würde ich differenzieren wollen, was Kollege Zimmerhofer gesagt hat, zwischen jenen Menschen, die wir holen aus Arbeitsgründen. Wenn wir zum Beispiel den Pflegesektor anschauen, die Badantinnen und Badanten, also viele Familien würden ohne diese Unterstützung ausländischer Pflegekräfte, dann mit Unterstützung des Pflegegeldes und vielen Diensten, sind heute schon stark unter Druck, würde nicht ohne gehen. Das Zweite ist natürlich im Tourismusbereich, im Bausektor, in der Sanität. Also es gibt keinen Bereich mehr, wo wir eigentlich keine Menschen haben, die kommen, die arbeiten. Die strengen sich an, die zahlen Steuer und ich glaube, es ist auch richtig, dass die dann auch genauso wie die Menschen, die hier leben, auch eine würdige Unterkunft bekommen. Also das muss schon der Anspruch von uns sein. Wie gesagt, schauen müssen wir, dass die jungen Leute, die hier arbeiten, fleißig sind, eine Perspektive haben, zu Wohnungen kommen, zum Hormattel kommen, aber auch natürlich die von außen kommen. Das, was Kollege Zimmerhofer anspricht und das ist ja die Politik der Südtiroler Freiheit, da darf ich ganz kurz das einmal ansprechen, ist hier die berechtigten Sorgen und Ängste der Menschen einfach abholen. Das heißt, wenn der Wohnraum knapp ist, wenn das teuer ist und dann natürlich komme ich mit diesem Thema um die Ecke, dann schafft das ganz viel Ärger. Und das erleben wir ja auch in den sozialen Medien. Um was es hier geht, das sind, um es ganz klar zu benennen, das sind Flüchtlingsfamilien, die vor allem im Jahr 2000 und 16, 17, 18 schon, aber auch immer wieder kommen. Und da muss ich sagen, sind es Menschen auch, die aus anderen EU-Ländern über den Brenner kommen, nach Italien wieder zurückgeschoben werden, jetzt in diesen Zeiten, wo auch verstärkt auch Asylpolitik verschärft wird. Und dann ist war das eine Idee, denke ich, dass man gesagt hat, das ist auch ein Integrationsprojekt gewesen, dass man das in die Gemeinden aufteilt. Ich muss sagen, wichtig ist, dass sie integriert sind, dass sie arbeiten, dass es, wie gesagt, dass sie ihren Beitrag dann leisten. Aber es, man kann natürlich sehr viel Unmut damit produzieren und das macht sie ja auch und das bekommen auch, das bekommt ja auch die Kollegin Palmer ganz stark zu spüren.
1: Also das Thema ist natürlich angekommen und es muss natürlich entsprechend diskutiert werden. Aber Herr Zimmerhofer, Sie wollten auf Frau genau. Dick etwas erwidern.
3: Bitte. Das heißt ja immer, dass die Wirtschaft braucht diese Leute, weil wir Einheimische nicht mehr haben. Das ist aber nur die halbe Wahrheit. Bis letzten Jahr sind insgesamt 5000 Ausländer, die sich selbstständig gemacht haben. Das sind also hauptsächlich im touristischen Bereich. Und die holen natürlich ihrerseits wieder Leute aus ihren Ländern, nicht? Oder noch wirtschaftlich schlechter gestellten Ländern. Und das ist so ein Kreislauf. Wir kommen hier in ein Hamsterrad hinein, also Wachstum, Wachstum, Wachstum. Wir haben das Personal nicht, das müssen wir wieder von auswärts holen. Und das generiert wieder Wachstum und dann kommen wir hier wieder von vorne in dieses Hamsterrad. Und da müssen wir unbedingt rauskommen, um hier, also wichtig wäre einfach ein moderates Wachstum, wo wir mit unseren Leuten und mit unseren Betrieben das tägliche Arbeiten abwechseln können.
1: Das heißt, wenn ich Sie richtig verstehe, dann wären Sie eigentlich gegen ein unbegrenztes Wachstum, sondern Sie würden sich für ein bodenständiges, gediegenes Wachstum auch in touristischer Hinsicht aussprechen. Ja, also können wir das so auf den Punkt bringen?
3: Natürlich, okay. Wir haben begrenzte, nicht unbegrenzte Möglichkeiten und Ressourcen. Wir haben begrenzte Ressourcen und schauen Sie sich an, die Schweiz ist ungefähr ähnlich. Die hat ein Referendum abgehalten, die 10 Millionen oben. Grenze, nicht? Also das ist ein Beispiel, wo man ansetzen muss. Ist knapp gescheitert damals, nicht? Ja. Aber nur knapp. Und man muss sich überlegen, wie weit wollen wir wachsen? Wir haben einfach die Ressourcen nicht entsprechend. Nicht? Wir hatten im letzten Jahr Wasserknappheit zum Beispiel. Das wird in Zukunft auch immer schlimmer werden. Wie weit wollen wir noch Wohnsiedlungen bauen, Betriebe, Hotels und so weiter. Nicht? Wir haben hier die Beispiele Hotels in Bonnechen, Reischach oben oder Artesia in Schnalstal drinnen und überall. Also das sehe ich sehr, sehr kritisch in Zukunft.
2: Herr Zimmerhofer, aber das ist kein Widerspruch. Wir reden heute hier, wie wir Wohnraum, auch darf ich sagen, für unsere Familien schaffen. Und Sie haben vollkommen recht. Das ist schon im Zuge der Gemeindeentwicklungspläne, die derzeit in den Gemeinden erstellt wird, eine legitime und gute Debatte, sich diese Frage zu stellen, nicht? Wie weit wollen wir wachsen, wie möchte sich ein Ort entwickeln, wo möchte er Schwerpunkte setzen, das ist ja genau das Thema, mit denen sich die Gemeinderäte, die Ausschüsse derzeit in 116 Gemeinden auseinandersetzen, da glaube ich, treffen wir uns auch, dass man hinschauen muss und gemeinsam eine Entwicklung und eine Debatte forcieren muss, wohin wollen wir, nicht? Nichtsdestotrotz geht es nicht um weiteren Ausbau und ich habe es zum Beispiel bei Dantinnen angesprochen, sondern es geht um das Halten einmal in erster Linie. Ne? Und auch Schwerpunkt, wie behalten wir die jungen Leute hier, welche Perspektiven geben wir ihnen, wie unterstützen wir sie und wie holen wir jene wieder zurück und können sie für uns gewinnen, die aus Studiengründen, aus anderen Gründen auch zeitweise oder eben auch länger Südtirol verlassen. Da treffen wir uns auch.
1: Frau Deck, also ich glaube, wir haben jetzt wiederum eine kleine gemeinsame Nenner, denn ich bin absolut überzeugt, dass auch Herr Zimmerhofer absolut dafür ist, also wenn wir unsere jungen Leute so halten, wie er ja aus der ersten Antwort abgeleitet hat. Aber ich würde noch ganz kurz, bevor wir wirklich in die Pause übergehen müssen und Kollegin Lisa Bitberger, die uns eben im Hauptstudio an der Technik so mustergültig begleitet, hat mir schon signalisiert, mehr als 2 Minuten habe ich leider nicht mehr vor der Pause. Aber noch eine ganz kurze Zwischenfrage würde ich gerne deponieren. Frau Dick, was sind denn eigentlich die Hauptgründe, warum hier bei uns Wohnen, aber auch das Eigentum das wohnbare Eigentum so teuer geworden ist. Denn der Tourismus ist eine Treibfeder, das haben wir gehört. Wir haben auch gehört, dass natürlich auch, also der knappe Grund und Boden natürlich auch eine maßgebliche Treibfeder ist. Eine dritte habe ich von Herrn Zimmerhofer gehört, der eben die Zahlen, also des Baukollegiums ins Feld geführt hat, wo eben ganz klar gesagt worden ist, du, wir müssen einfach mehr bauen. Ob das natürlich der Weisheit letzter Schluss ist, muss natürlich immer wieder auch ein bisschen hinterfragt werden. Gibt es weitere Triebfedern, die das Ganze preislich nach oben katapultieren?
2: Ja, einer der großen Punkte, also es ist die begrenzte Fläche, die hohe Nachfrage, eine Nutzungskonkurrenz auf der begrenzten Fläche zwischen den einzelnen Bereichen natürlich. Und der größte Punkt ist natürlich die Kosten des Bauens. Wenn jemand Lust hat, den Lanz und Brecht Podcast dieser Woche zu hören über die Situation in Berlin, in Deutschland, in Österreich, europaweit, ist das auch ein wichtiger Punkt. Das heißt, die Baukosten und vor allem die Planungsspesen sind ja enorm gestiegen in den letzten Jahren. Das ist ein Hauptpunkt.
1: Herr Zimmerhofer, wie sehen Sie es?
3: Das sind zwei Sachen, die die Preise treiben und die Produktionskosten. Nicht? Also ein zum Beispiel Zementproduktion ist sehr energieabhängig. Und die Energiekosten, wissen wir, die sind exponentiell gestiegen die letzten Monate und Jahre und das wird weiter so gehen. Und zum Zweiten, das Land Südtirol ist sehr begehrt. Nicht? Also da kommen, also hört man, also die Umfrage, die gemacht, nicht Umfrage, dass man gehört hat, dass Elon Musk, der reichste Mensch der Welt, hier ein Häuslein bauen möchte in Gardertal.
1: Ja,
3: weiß ich nicht. Jedenfalls war das die Umfrage. Das im Raum gestanden und das allein treibt die Preise, die Grundstückspreise und wir sind begehrt und wir bräuchten eigentlich keine zusätzliche Werbung mehr. Die ganzen Influencer und wie sie alle heißen, ne, das bräuchte es eigentlich nicht mehr. Wir hören jetzt in Brax zum Beispiel, nachdem jetzt die Zugangskontrollen reduziert wurden, also da kommen die Einheimischen nicht mehr vor und zurück, also das diese Hotspots werden immer mehr. Inzwischen hört man das auch im hintersten Ahrntal sogar, der Bürgermeister dort, der sich beschwert. Und irgendwann muss man sagen, jetzt ist eine Obergrenze erreicht.
1: Also es braucht ein bisschen Maßregelung und genau diese Maßregelung, werde ich mir jetzt auch auferlegen und gebe damit ab ins Hauptstudio zu Lisa Pittberger, die uns ein bisschen Werbung einspielen wird und da sind auch noch ein paar Takte Musik mit dabei und dann melden wir uns recht schwungvoll wieder aus unserem Live-Studio zurück. Bleiben Sie dran.
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1: So, meine sehr verehrten Damen und Herren, da melden wir uns recht schwungvoll wieder aus unserem Live-Studio zurück. Und zwar, also mit mir diskutieren Waltraud Deeg und Bernhard Zimmerhofer. Es geht um leistbares Wohnen, auch leistbare Mieten, aber auch leistbares Wohneigentum in Südtirol. Und natürlich davon ableitet natürlich auch um die Frage, wem die Heimat eigentlich gehört. Und da gibt es ja auch einen ganz, ganz wichtigen Schlagsatz, und das ist eben der Ausverkauf der Heimat. Herr Zimmerhofer, wenn wir, das Ganze hat ja auch mit dem Ausverkauf der Heimat zu tun, denn wenn immer mehr Gründe natürlich an provinzfremde Menschen oder auch touristisch aktiven Menschen oder auch im Punkt der zweite Wohnungstourismus natürlich abgegeben werden, dann wird natürlich der verfügbare Grund für Wohnen, für Mieten natürlich auch immer weniger. Wie ist da Ihre Stellungnahme bzw. Ihre Position?
2: Ja, ich bin ja selber 2005 war das in die Politik gegangen, genau wegen diesem Thema. Ausverkauf der Heimat, nicht? Das hat mich stark geärgert, dass vorne an der Sonnenseite sich Auswärtige die besten Stücke Wohnungen und Gründe gekauft haben und die Einheimischen halt irgendwo im Hintergrund leben mussten. Und genau diese Ausländerwohnungen, wo eigentlich diese Wohnungen und Häuser gekauft haben, dass hier für über 90% im Jahr Tirolos unter sind, nicht? Also dass die gar nicht bewohnt sind. Das ist kein Mehrwert für das Dorf. Die beteiligen sich nicht bei den Vereinen. Und also wir haben irgendwo dann ein totes Dorf. Nicht? Man sieht es, die ganze Entwicklung in verschiedenen Gemeinden. Ich habe hier auch konkrete Zahlen, und zwar in der Gemeinde Wolkenstein zum Beispiel sind 2600 Einwohner und 900 Zweitwohnungen. Das ist eine unglaubliche Entwicklung, und dass sich hier einheimische Familien dann keine Wohnung mehr leisten können und irgendwo auswärts ziehen müssen, das darf einfach nicht sein. Und es gibt weitere Gemeinden, auch bei uns im Pustertal, wo das immer schlimmer wird, nicht? Innichen oder Sechsten. Und Brax, ich habe vorhin auch Brax erwähnt, nicht? Und das sollte nicht sein. Wir müssen schauen, für unsere Leute hier Wohnraum zu erhalten und nicht, dass sich hier auswärtige, gut finanzkräftige Leute hier einfach alles zusammenkaufen.
1: Und eine ähnliche Situation haben wir ja auch im Hochabteital, also wo die Situation auch zum Teil ja dramatische Auswüchse angenommen hat. Frau Deeg, wie sehen Sie diese Situation?
3: Ja, nicht anders in vielen Punkten wie Kollege Zimmerhofer. Das heißt, wir müssen schauen, dass unsere Heimat als solche erhalten bleibt, lebendig bleibt. Und lebendig ist sie dann, wenn junge Menschen bleiben können, wenn Familien hier eine Perspektive haben können. Deshalb hat Heimat und auch Wohnpolitik ganz viel auch mit Wirtschafts-, Familien- und Gesellschaftspolitik zu tun. Was sind konkrete Antworten? Die fehlen mir hier manchmal ein bisschen, aber vielleicht darf ich da was einbringen. Eines der großen Punkte, und das sieht nicht jeder so, gell? Aber ich bin auch der Meinung, sind die sogenannten Objektbindungen. Das heißt, wenn Wohnraum ausgewiesen wird, dann wird er gebunden für Menschen, die, wie gesagt, ihren ständigen Wohnsitz hier haben, die hier leben, die eine gewisse Ansässigkeit haben, wie im geförderten Wohnbau, zum Beispiel 5 Jahre Ansässigkeitsklausel. Das sind Punkte, die wie die konventionierte Wohnung, der geförderte Wohnraum, beim geförderten Wohnbau haben wir ein Problem gehabt in der Vergangenheit. Das heißt, da hatten wir 20 Jahre eine Bindung drauf. Danach wurde es freier Wohnbau und jetzt kommen diese Häuschen nicht zu hohen Preisen auf den Markt. Die Leute verkaufen sie und die dürfen sie natürlich und verkaufen sie an wen sie wollen. Das hat man im Jahr 2008 Gott sei Dank geändert schon. Da hat man dann eingeführt Konventionierungspflicht. Das heißt, Wohnraum gebunden für in erster Linie Menschen, die in Südtirol leben und arbeiten und das längerfristig. Viele, da gibt es zwei Denkschulen, wenn man so will. Einmal die Wirtschaft und und natürlich die Liberaldenkenden sagen, dies sind Einschränkungen des Eigentums. Ich möchte selber entscheiden, ich investiere auch, vor allem wenn keine Förderungen öffentliche dabei sind. Aber ich denke, die Objektbindungen sind ganz wichtig, habe mich immer dafür eingesetzt, mache das auch weiterhin, das wissen Sie auch im Landtag. Und da ist es wichtig, dass wir mit den Instrumenten der Raumordnung einfach hier gescheit Akzente setzen. Heißt, heute haben wir, und das haben wir schon länger, die Möglichkeit, 100% von ausgewiesenen Flächen zu konventionieren. Mindestens 40%, früher waren es 60% oder auch 100% könnten für geförderten Wohnbau bereitgestellt werden. Die Frage ist dann natürlich die Zugangskriterien, hängt vom Geld ab, das wir hineingeben. Wer soll Zugang haben zu diesen Flächen und wer nicht? Da wurde etwas auch aufgetan in den letzten Jahren. Wichtig ist, dass diese Objektbindungen erhalten bleiben. Herr Zimmerhofer, was wir aber ehrlichkeitshalber sagen müssen, ist, dass wir natürlich, glaube ich, auf EU-Ebene jetzt auch, Gott sei Dank, gibt es eine veränderte Richtung. Vor kurzem hat man auch die Möglichkeit gegeben, dass gerade in touristischen Gemeinden auch stärker hingeschaut werden kann, wenn Zweitwohnungssitze sind und auch die Kurzzeitvermietung eingeschränkt werden kann, mehr als es heute der Fall ist und vor allem die nicht gewerbliche. Und um das geht es, einfach hinschauen, korrigierend eingreifen, die Maßnahmen nutzen, die wir haben und stark ein Fokus auf, wie gesagt, wirklich die Leute, die hier wohnen, auf die Südtirolerinnen und Südtiroler.
1: Herr Zimmerhofer, Sie wurden ja angesprochen, bitte.
2: Genau, also ich kann mich erinnern, 2018, damals war der Richard Deiner noch zuständiger Landesrat. Wir hatten damals im August das Urbanistikgesetz da durchgeboxt und da hatte ich einen Änderungsantrag eingebracht, dass in Gemeinden, wo über 10% Zweitwohnung vorhanden waren, dass hier Neubauten Nummer 100% konventioniert werden.
3: Das wurde ja mit Beschluss der Landesregierung gemacht.
2: Wurde dann wieder verwässert oder eingeschränkt und ja, jetzt haben wir wieder dieselbe Situation wie vorher. Also hier hat die, ehrlich gesagt, die Politik dann wieder nachgegeben, gewissen Lobbys.
3: Na, das stimmt jetzt nicht, das darf ich kurz unterbrechen. Das ist heute geltendes Recht, Herr Zimmerhofer. Ja. Vielleicht darf ich das kurz sagen.
2: Bezüglich also Sozialbindung von geförderten Erstwohnungen sollte wieder von 10 Jahren auf 20 Jahren erhöht werden. Ne? Wie es früher auch war, ne? Das wäre vielleicht ein wichtiger Schritt.
1: Aber ich glaube, da ist die Politik hier entsprechend tätig geworden, auch über verschiedene Regelungen, Frau Deck, oder?
3: Ja,
1: auch
3: also auf geförderten Baugrund gibt es die 20-jährige Bindung seit immer. Man hat sie dann für die nur geförderten Wohnungen auf 10 Jahre reduziert, ist wieder erhöht worden. Gott sei Dank in dieser Legislatur gelungen. In der letzten bin ich damit noch, darf ich sagen, abgeblitzt. Aber das hat man jetzt erkannt, das ist notwendig und das ist gut so. Und die Konventionierungspflicht. Und dann, was noch ein offener Punkt für mich ist, der gemeinnützige Wohnbau, wie gesagt, den wir 2022 eingeführt haben, denn da müsste eine ewige Bindung haben. Das sieht man in Wien, also wenn man schaut, die Mietwohnungen vor allem, und wir müssen auch von Mietwohnungen sprechen, die sind wirklich langfristig gebunden und können auch nicht veräußert werden oder auch als Zweitwohnungen verkauft werden. Und da ist jetzt eine 25-jährige Bindung drauf und das müsste man unbedingt erhöhen auf eine längerfristige Bindung dieses Wohnraums für Miete, leistbare.
1: Und genau da ist ja auch ein ganz wichtiger Punkt, denn wir reden ja nicht nur, wenn wir vom Wohnraum reden, reden wir ja nicht nur eben vom Kauf bzw. vom Eigentum, sondern wir müssen natürlich auch über die Mieten reden. Sie haben jetzt das Ganze eben auch in diese Richtung also gelenkt, also Frau Deck. Wo müsste man denn überall ansetzen, um das leistbare Wohnen in Südtirol wirklich auch endlich in eine gute Richtung zu führen. Denn dass wir ein großes Problem haben, wissen wir alle. Dass wir etwas tun müssen, wissen wir auch alle. Aber was sind die konkreten Maßnahmen, damit wir wirklich Eigentum, aber auch Miete in die richtige Richtung und zu einer dauerhaften Lösung bringen können?
3: Wie gesagt, die Instrumente haben wir auch nachgeschärft und die gilt es jetzt konsequent umzusetzen. Ich sage es nochmal, geförderter Wohnbau, Wohnung mit Preisbindung, konventionierter Wohnbau, das alles mit Zweckbindung ganz wichtig. Was ich immer gesagt habe und was ich noch der Meinung bin, auch wenn man das gut monitorieren muss, ist, nehmen wir den Nordring her. Ein ganz konkretes Beispiel. Wenn Sie den Nordring entlang fahren, dann sehen Sie dort überall Wohnungen. Das sind Familien, die sind also meistens in den 80er Jahren entstanden. Er hat in der Bierfield, damals Bierfield, gearbeitet. Die Frau war der daheim, 2-3 Kinder mit einer gescheiten Wohnbauförderung. Das sind meistens geförderte Wohnbauflächen und Sozial- und Wohnbewohnungen. Wohnen da konnte damals ein Eigenheim auch mit den Förderungen realisiert werden. Heute macht die Wohnbauförderung ca. 10% der gesamten Baukosten aus. Das heißt, hier hätte man schon längst einmal hinaufgehen müssen. Das habe ich immer gesagt. Und das, glaube ich, ist nach wie vor notwendig, dass man den Leuten einmal hilft, auch den jungen Menschen bei diesen Gehältern. Wenn wir Schweizer Preise haben, bräuchten wir Schweizer Gehälter. Nachdem das ein längerer Prozess sein wird, muss man halt den Menschen einmal gescheit helfen, wenn es darum geht, das eigene Heimat zu bauen. Die zweite Punkt für die Mietwohnungen, Genossenschafts-Mietwohnungsbau, gemeinnütziger Mietwohnungsbau, kommunaler Wohnungsbau, Wohnung mit Preisbinden, werden wir sehen, ob das auch für die Miete eine Antwort geben kann. Das sind valide Instrumente. Es geht jetzt darum, Militärareale zu nutzen, Bauflächen dort, wo es braucht, noch auszuweisen, eben ganz gezielt. Und dann vor allem Leerstand wieder herzusetzen. Und da haben wir eingeführt, 22, also wenn heute eine alte Immobilie saniert wird für gemeinnützigen Wohnbau, dann erhalten die Träger, gemeinnützige Träger, bis zu 65% Beiträge, wenn es um einen Leerstand ist, der schon 5 oder 10 Jahre lang, also mindestens 5 Jahre wirklich ein Leerstand war. Beispiele gibt es in Truden, Beispiele gibt es im Kolpinghaus Meran, das ist schon umgesetzt und das hat ganz viel Potenzial.
1: Also auch die Nutzung des Leerstandes, aber natürlich auch die Verdichtung. Also Verdichtung heißt ja, also mit dem bestehenden Grund und Boden natürlich auch, also in puncto Kubatur, vor allem in den urbanen, aber auch städtischen Gebieten natürlich, also das Ganze eben entsprechend zu verdichten, beziehungsweise einfach mehr herauszuholen, damit eben mehrere Wohnungen herauskommen. Herr Zimmerhofer, ist das aus Ihrer Sicht ausreichend oder braucht es da noch ein bisschen einen Ruck?
2: Es wurde schon einiges angesprochen. Wir haben eine Istat-Studie, dass der Leerstand in Südtirol bei 24% ist. Nicht? Also da gehört es mal anzusetzen. Vermieterschutz auch, das ist auch ein wichtiges Thema. Nicht? Also ich kenne eine Frau, die hat mehrere Wohnungen, die vermietet sie nicht, weil sie Angst vor diesen Mietnomaden hat. Nicht? Also dass sie irgendwo die Wohnung nicht mehr in diesem Zustand bekommt, wie sie vermietet hat. Nicht? Und hier müsste man unbedingt ansetzen. Was nicht angesprochen wurde, auch ist diese Kurzzeitvermietungen, Airbnb und wie soll er heißen, das ist auch ein Riesenproblem, dass hier Wohnraum nicht für die Allgemeinheit zur Verfügung steht. Also hier diese drei Sachen sollte man unbedingt, sollte die Politik aufgreifen und Lösungen suchen.
1: Das ist jetzt ein ganz, ganz wichtiger Ansatz und genau, also ich möchte ja auch, also beim bürokratischen Monster, das ist ein bisschen auch mein Lieblingsthema, ich habe mich auch als Vorbereiter für die Sendung, habe ich mich ein bisschen schlau gemacht und da wurde mir von mehreren Seiten bestätigt, dass eben das Wohnen mit Preisbindung, egal ob das jetzt der Mietwohnungsmarkt, aber auch in puncto Eigentum zu werden ist, dass das Ganze eben sich zu einem bürokratischen Monster so auftürmen könnte. Und da sehen sehr viele natürlich eine ganz, ganz konkrete Gefahr, dass das Ganze dann auch nicht diese Wirkung entfaltet, die es eben entfalten müsste. Frau Deck, ist da was dran? Sind wir wieder in Südtirol wieder dabei, dass wir dank Bürokratie das Ganze wiederum in eine Sackgasse führen?
3: Na, Tatsache ist sicher, da gebe ich Ihnen vollkommen recht, dass heute die Herausforderung, ob es jetzt öffentliche Bauten sind, aber auch private Bauten, und da müssen natürlich die Bauträger, die Privaten, die Kosten stemmen, dass bis ich den ersten Ziegelstein setze, habe ich eine unheimlich lange Vorlaufzeit, die kostet. Das sehen wir überall. Beim Wohnen mit Preisbinden kann man sich sicher die Dinge anschauen. Ein Punkt ist aber wichtig, die Kriterien, die hier aufgestellt wurden, garantieren, dass jene Menschen in erster Linie zum Zug kommen, die noch kein eigenes Wohneigentum haben. Da können wir dann drüber streiten, wollen wir das oder nicht. Ich bin der Meinung, dass wir natürlich viele Menschen haben das Glück, etwas zu erben oder etwas auch schon zu haben. Und es geht ja, wir reden ja von jenen Familien, von jenen jungen Menschen, die eben nicht so viel haben oder auch mit den Löhnen nicht imstande sind, Wohnimmobilien zu erwerben. Und für diese sind diese Wohnungen gebunden oder sollen gebunden sein. Natürlich entsteht Bürokratie, wenn ich Rangordnungen erstellen muss. Nicht? Ich muss dann ansuchen, bewerten. Aber das, glaube ich, in dem Fall ist gerechtfertigt. Die Alternative ist, die, die viel haben, können weiterhin viel kaufen. Das ist dann das, was Kollege Zimmerhofer angesprochen hat, nicht? Und ja, da müssen wir ein gutes Mittelmaß finden.
1: Herr Zimmerhofer, an Sie meine nächste Frage, denn also wir haben nur mehr 5 Minuten und ich brauche noch 2 Minuten eben für die Schlussrunde. Aber Sie haben schon gemerkt, liebe Hörer und Hörer, also wir haben die zweite Pause, die zweite Werbepause haben wir also kurzerhand gestrichen, weil ich wollte eben diesen Diskussionsfluss auch nicht einfach so abwürgen, das wäre echt schade gewesen. Aber wir sind jetzt so langsam beim Schlusspurt angelangt und an Sie noch ganz konkret, also meine Frage, was darf bzw. muss die Politik leisten, damit wir auch dieses Problem einer Lösung zuführen können?
2: Ja, die Politik, also wir, ich möchte hier diese demografische Entwicklung auch ein bisschen ansprechen. Nicht? Also wir gehen hier in Richtung einer Katastrophe hin. Also die demografische Entwicklung, die ist wirklich unglaublich. Nicht? Also wir 1,1 Kinder pro Frau in Italien insgesamt und in Südtirol ist das noch ein bisschen besser, 1,5 Kinder pro Frau. Und wir haben in Südtirol, also das wird zu einem Kollaps des Sozialsystems insgesamt führen und speziell auch, was die Altersversorgung anbelangt. Nicht? Ich bin auch von einer Generation aus den 60er Jahren mit den Babyboomern und die gehen jetzt alle nach der Reihe in Pension und also die Zukunft sieht hier sehr schlecht aus und das hängt auch mit dem Wohnsystem zusammen. Nicht? Also wir haben in Südtirol bei 230.000 Haushalte, davon sind 90.000 Single-Haushalte, Tendenz steigend. In Bozen sind fast 50% Single-Haushalte. Nicht? Das hat Auswirkungen gewaltige auf den Wohnungsbedarf. Und da müssen wir ansetzen. Einfach, das heißt, die Familien müssen gestärkt werden. Und unser Ziel ist immer, dass man hier, so wie es andere Länder inzwischen vormachen, also die mehr Generationen Haushalte zu fördern und zu forcieren, um eben die Familien zu stärken und hier diesem Kollaps entgegenzuwirken.
1: Und auch das ist jetzt ein ganz, ganz wichtiges Thema und ich nehme das auch für die Schlussrunde also so auch schon mit. Und Frau Dick, Sie haben jetzt 1 Minute, um in der Schlussrunde noch all das kurz loswerden zu können, also was Sie eben noch loswerden möchten.
3: Ja, beim Thema Wohnen geht es eigentlich um eine ganz einfache Frage. Können die Menschen, die hier geboren sind, die hier arbeiten und Familie gründen wollen, auch in Zukunft hier leben? Und da müssen wir mutige Akzente setzen und schauen, dass wir die schon genannten Instrumente umsetzen. Ein Punkt nur zum Kollegen Zimmerhofer, hat recht. Mehrgenerationenwohnen, begleitetes Wohnen, betreutes Wohnen, das sind alles Modelle, die langsam, aber viel zu langsam, und da brauchen wir mehr Druck drauf, auch entstehen. Nur eines, Kollege Zimmerhofer, da werden wir nicht zusammenkommen. Wenn Sie den Menschen Lebensmodelle vorschreiben wollen, das, denke ich, wird schwierig werden. Und ich glaube, so wie hier, so drei wie hier wir sitzen, wollen wir alle nicht, sondern wir wollen Lösungen fürs Wohnen.
1: Herzlichen Dank, Frau Waltraud-Deeg. Herr Bernhard Zimmerhofer, Sie ganz kurz für die Schlussrunde.
2: Wir brauchen ein moderates Wachstum, weniger quantitatives Wachstum und mehr qualitatives Wachstum. Wir wollen ein Südtirol, das für unsere nächsten Generationen so erhalten bleibt, wie es ist, also lebenswert und dass man hier Arbeit findet und dass es nicht überfremdet wird. Das ist unser Anspruch.
1: Herzlichen Dank, Herr Zimmerhofer. Und das war sie auch schon, die heutige Live-Diskussion. Liebe Hörer und Hörerinnen, noch ganz kurz etwas in eigener Sache. Sie können das Ganze auch im Podcast auf Radio Holiday natürlich nachhören. Und Sie können natürlich auch in der darauffolgenden Pusserteller Zeitungsausgabe natürlich auch eine kurze Reportage darüber danach lesen. Und mir hat es sehr Spaß gemacht. Wir haben sehr intensiv diskutiert. Es kamen unterschiedliche Sichtweisen, aber eine gemeinsame Richtung heraus und genauso soll es sein. Und mit diesem wirklich tollen Motto darf ich wieder ins Hauptstudio abgeben zu Lisa Bitberger. Und machen Sie es gut, kommen Sie gut durchs Wochenende.
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4: Das war Studio 1. Es ist 11:45. Das heißt, in wenigen Sekunden geht's schon wieder ins Mittagsmagazin hier bei uns auf Radio Holiday. Vorher ein kurzer Blick auf Südtirols Straßen. Da ist nämlich einiges los und es staut. Auf der Mendelpassstraße ist aktuell ja die Straße gesperrt von der Kreuzung Oberplanitzing bis zum Mendelpass. Und das noch bis 16.30 Uhr wegen des Radtages. Es staut auf der Bustertaler Stadtstraße im Abschnitt Oberfintel-Schaps. Bis zu einer Viertelstunde verlieren Sie hier in diesem Bereich. Und auf der Brennerautobahn hat sich ein Unfall ereignet im Abschnitt Affigardasee Süd bis Ala Avio. Deshalb fast bis zu einer Stunde Zeitverlust jetzt aktuell immer noch. An dieser Stelle verabschiede ich mich jetzt von euch. Ich bin Lisa Bipperger, wünsche einen schönen Tag noch, einen schönen Samstag, schönes Wochenende und am Nachmittag, da gibt's natürlich wie immer hier bei uns auf Radio Holiday die Top 30 Hits der Woche.

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1: Die Nachrichten. 10:50. Burgstall, Drogenkontrollen an Bushaltestellen. Deutschland plant einen Tankrabatt bis Jahresende. Das Wetter sonnig und warm. Ich bin Wilhelm Schatzer. Grüß Gott. Südtirol Journal. Nachrichten. Die Karabiniere von Burgstall haben in den vergangenen Tagen Drogenkontrollen an den Bushaltestellen durchgeführt und sie wurden fündig. Sie haben einen 31-jährigen Afrikaner mit Kokain und Haschisch erwischt und er hatte auch eine gefährliche synthetische Droge dabei. Er wurde wegen Drogenhandels angezeigt. Außerdem wurde ein junger Südtiroler wegen Drogenbesitz gemeldet. An der Claudiana in Bozen studieren zu wenige Südtiroler Medizin. Das kritisiert der Landtagsabgeordnete Franz Blohner vom Team K. Eigentlich sollte das Medizinstudium in Bozen primär Südtiroler Studenten vorbehalten sein, um einheimische Ärzte hervorzubringen und dem drohenden Ärztemangel entgegenzuwirken. Von 173 Studierenden, die derzeit eingeschrieben sind, stammen aber nur 53 aus Südtirol. In Bozen soll ein Haus der Mobilität entstehen. Dort werden künftig das Mobilitätsressort, die Landesabteilung Mobilität und die Südtiroler Transportstrukturen AG Platz finden. Entstehen wird das Haus der Mobilität an der Stelle vom heutigen Landhaus 5 in der Rittnerstraße. Die Planung wurde jetzt an ein Mailänder Architektenbüro vergeben. Nicht nur bei uns gibt es einen Tankrabatt, auch in Deutschland hat es schon einen gegeben und ab Oktober wird wieder ein Rabatt kommen. Ähnlich hoch wie bei uns wird er sein. Aber wird nicht nur für ein paar Tage beschlossen, sondern bis Jahresende gelten. Lea Maculat berichtet aus Berlin.
2: Um bis zu 17 Cent könnte der Spritpreis für Autofahrerinnen, Speditionsinhaber und Handwerker sinken, wenn der Tankrabatt ab Oktober wieder aktiviert ist. Je nachdem, wie viel der staatlichen Maßnahmen die Kraftstoffkonzerne weiterreichen. Ende Dezember endet der Tankrabatt nach jetzigem Stand dann und es startet im Januar ein Spritpreisdeckel in Absprache mit den Konzernen.
1: Italien fordert mehr Einsatz der EU, um die Schifffahrt im Roten Meer zu sichern. Es brauche mehr Schiffe und mehr Geld. Verteidigungsminister Guido Crosetto hat das in einem Brief an die EU-Außenbeauftragte Kaya Kallas geschrieben. Italien und Griechenland sind seit über 2 Jahren mit Kriegsschiffen im Roten Meer vertreten, um Handelsschiffe vor Angriffen der Houthi-Miliz zu schützen. Wird die künstliche Intelligenz zur Gefahr für die Menschheit? Das war eines der großen Themen der vergangenen Tage. Darüber gleich mehr im Wochenrückblick.
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7: Ich bin Winfried Zueck. Grüß Gott. Sein oder nicht sein, das war diese Woche die Frage. Die künstliche Intelligenz wird die Menschheit auslöschen. Für diese Warnung gibt es eigentlich kaum eine Steigerung. Gezeichnet haben dieses Szenario amerikanische KI-Entwickler, also genau die, die die KI selbst groß gemacht haben und immer noch groß machen. Und tatsächlich gibt es ja schon mehrere Beispiele dafür, dass sich KI-Modelle eigenmächtig in irgendwelche Systeme gehackt haben.
8: Macht da nachdenklich, sagen wir so. Ne? Aber ganz auslöschen glaube ich nicht mehr. È un po' übertrieben.
9: Non so se uccide, ma di sicuro che faccia qualcosa che non faccia bene all'umanità, di sicuro.
10: Ich glaube, die künstliche Intelligenz ist sicher viel Hilfe, aber macht, glaube ich, auch sehr viele Probleme.
11: Das Misstrauen und die Skepsis überwiegen. Aber gibt es einen Grund, Angst zu haben? Kann künstliche Intelligenz wirklich gefährlich für uns Menschen werden? Das habe ich Diego Calvanese gefragt, KI-Experte an der Uni Bozen.
12: Das Potenzial ist da. Alle unsere Infrastrukturen, einschließlich der autonomen Waffen, werden heute durch digitale Systeme gesteuert. Und KI könnte die Kontrolle über solche Systeme übernehmen. Ob dieses potenzielle Risiko auch konkret werden kann, das hängt

0: davon ab, welche Kontrollen und Regeln wir setzen und wie die Entwicklung von KI fortgeführt wird.
1: Kaum jemand hat bei künstlicher Intelligenz den vollen Durchblick. Es gibt viele offene Fragen und deswegen trifft die Warnung der Forscher bei vielen Menschen auf sehr fruchtbaren Boden. Moraltheologe Martin Lindner.
2: Wir müssen da mit ganz großer Vorsicht und Wachsamkeit hinschauen. Und ich denke, dass es eben notwendig ist, gerade auch aufgrund von solcher Warnungen, die jetzt kommen, dass wir entscheiden, was wollen wir der KI überlassen, was nicht, wo möchten wir sie einsetzen und wo möchten wir sie eben gezielt nicht einsetzen.
3: Die KI-Entwickler haben diese Woche gefordert, dass die gesamte westliche Welt eine koordinierte Pause einlegt bei der Entwicklung von künstlicher Intelligenz. Wer Forscher kennt, weiß allerdings, dass das nicht passieren wird. Aber vielleicht kann die Entwicklung gesetzlich so gelenkt werden, dass sie nicht zur existenziellen Gefahr für uns alle wird. Die italienische Regierung hat diese Woche ziemlich überraschend die Autosteuer für Kleinwagen und Motorräder abgeschafft, zumindest für ein Jahr. Allerdings ist die Regelung an Bedingungen geknüpft.
4: Nächstes Jahr läuft es dann aller Voraussicht nach so ab. Autos, die weniger als 80 Kilowatt haben, das sind 108 PS, sind von der Autosteuer befreit. Aber nur maximal ein Auto pro Kopf. Und wenn jemand mehrere Autos hat, gilt die Befreiung nur für das Leistungsschwächste. Dazu kommt, in Südtirol sind die Autos im Schnitt größer als im restlichen Italien und sie haben mehr PS. Deshalb sind bei uns auch weniger Autos von der Steuerbefreiung betroffen, weniger als die Hälfte sind es. Und die Befreiung gilt auch nicht für Firmenwagen. Alles recht kompliziert. Die Geschäftsführerin der Verbraucherzentrale Gunde Bauhofer sagt aber, jede Entlastung für die Bürger sei gut.
5: Das Aussetzen der Autosteuer ist natürlich eine Entlastung für alle Besitzer und Besitzerinnen eines Kleinwagens. Das ist in Zeiten wie dieser sicherlich willkommen.
4: Und PD-Senator Luigi Spagnoli sagt, hinter der Autosteuerbefreiung stecke eine Taktik der Regierung. Vor allem, weil im Gegenzug ja der Tankrabatt ausläuft. Am 5. Oktober ist Schluss. Bis dahin wird der Dieselrabatt jede Woche um ein paar Cent gesenkt.
3: In der Corona-Zeit hatte die Firma Oberalp für das Land Südtirol Schutzmasken aus China bestellt und 20 Millionen Euro dafür vorgestreckt. Weil die Masken dann aber nicht brauchbar waren, hat das Land die Rechnung nicht gezahlt. Diese Woche hat der zuständige Landtagsausschuss den rechtlichen Weg dafür geebnet, dass der Streit ums Geld jetzt nach 6 Jahren doch noch ein Ende finden könnte.
4: Bis zu 20 Millionen Euro könnte Oberalp vom Land bekommen, wenn man sich außergerichtlich einigt. Ist der Streit ums Geld damit jetzt endgültig vorbei? Oberalp-Chef Heiner Oberauch sagt.
6: Ich hoffe schon. Ich glaube, die Politik hat jetzt einen Weg gefunden, dass sie uns das geliehene Geld, das wir in einer Notlage auf Bitten der Landesregierung vorgestreckt haben, uns jetzt endlich zurückzahlen können.
4: Aber 20 Millionen sind nur die Hälfte von dem, was Oberalp eigentlich fordert. Inklusive Zinsen und anderer Kosten wären es mittlerweile 40 Millionen, sagt Oberauch. Ist er mit dieser Lösung trotzdem zufrieden?
6: Nein, zufrieden sind wir nicht, aber lieber ein Ende mit Schrecken als ein Schrecken ohne Ende.
4: Wenn das Land zahlt, dann zieht Oberauch die Klage zurück. In der Kommission im Landtag haben übrigens alle für den Vorschlag gestimmt, außer einer. Paul Kölnsberger vom Team K hat sich enthalten.
7: Man sollte nicht Gesetze machen, die auf einen Nachnamen zugeschneidert sind. Gesetze müssen Allgemeingültigkeit haben und nicht so für Anlässe dienen.
4: Die Befürworter wie Thomas Wiedmann sagen dagegen, das Gerichtsverfahren könnte noch sehr lange dauern, 7 oder 8 Jahre vielleicht. Und deshalb hätten sowohl Oberalp als auch die Politik lieber eine schnellere Lösung.
3: Monatelang hat das Tauziehen gedauert. Seit dieser Woche ist es fix. Die Senatswahlkreise in Südtirol werden neu eingeteilt. Die Italiener bekommen tatsächlich einen eigenen Wahlkreis, der aus Bozen und Leifers besteht. Unterland und Überetsch kommen hingegen zum Wahlkreis Meran-Finchgau dazu. Der Politologe Günther Palaver war am Dienstag zu Gast bei uns im Studio.
8: Was heißt es für die Wähler? Sie, Herr Palaver, sind ja selber aus Brandzoll. Hatten Sie bisher die bessere Wahl? Haben Sie jetzt die bessere Wahl?
9: In der Vergangenheit hatten wir gewissermaßen die Wahl, weil es möglich war, unsere Kandidaten auszuwählen und das Ergebnis war nicht von Anfang an klar. Es konnte ein Vertreter der Volkspartei gewählt werden oder einer des Mitte-Links-Bündnisses, auch des Mitte-Rechts-Bündnisses. Also insofern war die Wahlmöglichkeit größer. Jetzt scheint es doch so zu sein, dass in Zukunft eben die Wahl bereits, also vorher eben feststeht, der Kandidat, die Kandidatin der Volkspartei wird gewählt. Und insofern ist meine Wahl eingeschränkt, was den Erfolg betrifft.
8: Ist die Diskussion jetzt vorbei, wenn das Wahlgesetz verabschiedet wird, werden dann auch die Stimmen wieder verstummen?
9: Mittelfristig vielleicht schon, aber es gibt gewissermaßen die Ursünde, dass also Steger und Co. in Rom mit Urzi einen Deal abgeschlossen haben, ohne das Unterland mit einzubeziehen. Und das wird der Volkspartei bei den nächsten Wahlen möglicherweise noch auf den Kopf fallen.
3: Sagte Günter Palava im Südtirol-Journal Mittagsmagazin am Dienstag. Eine halbe Milliarde Euro, so viel Geld stecken Südtiroler im Jahr in Glücksspiele. Das meiste davon verpufft und der Traum vom großen Gewinn bleibt eben ein Traum. Die gute Nachricht diese Woche, die Spieler werden nicht mehr, sondern weniger. Das hat das Statistikamt Astat herausgefunden.
10: Im Vergleich mit der letzten Studie vor 10 Jahren hat sich einiges geändert, sagt Astat-Direktor Timon Gärtner.
11: Ja, ein positives Ergebnis ist sicherlich, dass insgesamt die Anzahl der Glücksspieler abgenommen hat. Allerdings, und das ist eben das negative Ergebnis, die problematischen und pathologischen Fälle haben zugenommen von 4% der Bevölkerung auf 5% der untersuchten Bevölkerung.
10: Das bedeutet, dass 19.000 Menschen ihr Spielverhalten nicht im Griff haben. Und die Astat-Daten zeigen auch, dass die einzelnen Spieler mehr Geld ausgeben. An erster Stelle liegen die Rubbellose, gefolgt von Lotto- und Spielautomaten. Das Online-Glücksspiel hat nicht so stark zugenommen wie erwartet, aber das Suchtpotenzial ist größer, sagt Gärtner.
11: Dort finden wir eben 3-mal mehr problematische und pathologische Fälle oder Spielverhalten wie bei den anderen Spielmöglichkeiten.
10: Wer tappt in die Spielsuchtfalle? Ein großer Risikofaktor ist die Einsamkeit. Das sagt die Direktorin des Dienstes für Abhängigkeitserkrankungen, Bettina Meraner.
12: Es sind ältere Menschen und Personen mit Migrationshintergrund, die wenig soziale Kontakte hier vor Ort haben. Es sind aber auch sehr viele junge Menschen, die vor allem übers Internet Zugang haben zu verschiedenen Formen des Spiels, die so ein bisschen an der Grenze zum Glücksspiel sind.
10: Die Mechanismen sind dieselben und der Weg vom Gamen zum Glücksspiel ist nicht weit, sagt Meraner.
3: Das Netzwerk gegen Spielsucht will jetzt die bereits bestehenden Therapieangebote für Spielsüchtige noch bekannter machen. Fast jeder Vierte in Südtirol ist über 65 Jahre alt und relativ viele Senioren erleben im fortgeschrittenen Alter irgendwann eine Form von Gewalt. Diese Woche hat das Land zusammen mit der Gemeinde Bozen auf dieses Problem aufmerksam gemacht.
13: Gewalt im Alter kann unterschwellig beginnen, etwa wenn die Senioren plötzlich vom Leben ausgeschlossen werden. Sie sind nicht mehr bei Familienfeiern oder beim gemeinsamen Mittagessen dabei, weil sie zu lange brauchen, bis sie gegessen haben. Eine andere Form von versteckter Gewalt ist, wenn ältere Menschen wie Kinder behandelt werden, von Familienmitgliedern oder Pflegern. Es kann gut gemeint sein, aber für die Betroffenen ist das oft nur schwer zu ertragen, sagt Ulrich Seitz.
14: Man sagt ja auch, die Erkrankten werden oft wie Kinder. Das ist auch so eine Situation, wo man hinschauen muss, denn das waren ja alles gefestigte Menschen im Leben. Und das kann natürlich auch schmerzvoll sein. Gerade wenn Menschen nicht mehr schnell reagieren können, aber sie kriegen das mit, dass sie da in eine Schublade gesteckt werden.
3: Ulrich Seitz sagte, Gewalt gegenüber älteren Menschen entsteht oft, weil die Angehörigen mit der Pflege überfordert sind. Das landesweite Seniorentelefon soll für Betroffene eine erste Anlaufstelle sein, um mit jemandem zu sprechen oder auch um Hilfe zu holen. Jäger ist gleich Mörder. Seit über einem Jahr taucht in Lana immer wieder diese Schrift auf, an gut sichtbaren Orten mit roter Farbe hingesprayt. 15 Mal musste diese Aufschrift bereits entfernt werden. Wir haben am Montag bei Jägern nachgefragt, werden sie auch persönlich angefeindet?
8: Benedikt Derzer, der Geschäftsführer vom Jagdverband, sagt, es gebe zwar radikale Tierschützer, aber nicht unbedingt bei uns.
15: Auf gesamtstaatlicher Ebene, vor allem in den italienischen Großstädten, sind radikale Gruppierungen sehr stark. Sie sind auch aggressiv unterwegs, militant. Wir wissen, was im Trentino los ist, wo der Landeshauptmann Fugatti seit bald 3 Jahren unter Polizeischutz steht. Das ist eine ganz andere Realität. Wir hier dagegen in Südtirol haben Gott sei Dank die Kirche noch im Dorf.
8: In Südtirol müssten sich Jäger keine Sorgen machen oder Angst vor Tierschützern haben, sagt Erzer. Das sei ihm noch nie in den Sinn gekommen. Auch für Peter Casal vom Tierschutzverein Fauna gehen die Schmierereien zu weit. Das sei nicht die Art und Weise von Südtiroler Tierschützern. Und Casal ist auch nicht absolut gegen die Jagd. Es brauche sie, um die Tierwelt im Gleichgewicht zu halten. Trotzdem sei Jagd nicht gleich Jagd.
16: Wenn für jemanden wirklich die Lust am Töten im Vordergrund steht, da habe ich auch Probleme. Ich kann das nicht nachvollziehen, dass man Lust oder Befriedigung empfindet, wenn man Tiere tötet. Allerdings, wenn man es mehr aus der Hegeperspektive sieht, dann ist das einfach eine Notwendigkeit.
8: Für einen Tierschutz, der ernst genommen werden will, sei eine Schmiererei wie in Lana nicht sinnvoll, sagt Peter Casal. Tierschützer beschmieren keine Wände.
3: Und das war die Woche im Rückblick. Wir wünschen ein schönes Wochenende.
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8: Die Sonne überwiegt, nur im Pustertal sind immer noch Hochnebel dabei. Die Temperaturen steigen. 22 bis 27 Grad werden es am Nachmittag. Jetzt hat es 20 Grad bei der Leinburg, 14 am Reschen, 15 in Starzing und 13 Grad messen wir in St. Martin in Thurn. Morgen gibt's viel Sonne und nur harmlose Wolken.
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18: Grüß Gott aus der Landesverkehrsmeldezentrale. Es begrüßt Sie Karin Unterhofer. Kolonnenverkehr wegen Überlastung gibt es auf der Brennerautobahn in Fahrtrichtung Norden zwischen Alavio und Bozen Nord und zwischen Brixen und dem Brenner, in Fahrtrichtung Süden zwischen Rovereto Süd und Affi und auf der Pustertaler Stadtstraße Richtung Brixen zwischen Mühlbach und Schaps. Die Mendelpassstraße ist ab der Kreuzung Oberplanitzing bis zum Mendelpass in beiden Richtungen bis 16.30 Uhr wegen des Radtags auf die Mendel gesperrt. Und die Stilfser Jochstraße ist zwischen Bormio und dem Stilfser Joch bis 13 Uhr wegen einer Sportveranstaltung gesperrt. Allen, die unterwegs sind, gute Fahrt!
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0: das Bier anzuzapfen. Die erste Maß hat der bayerische Ministerpräsident Markus Söder bekommen. Das Festgelände auf der Theresienwiese wurde schon vor der Eröffnung von zehntausenden Besuchern gestürmt. Das größte Volksfest der Welt läuft bis zum 4. Oktober. Die Maß Bier kostet heuer bis zu 16 Euro. An der Claudiana in Bozen studieren zu wenige Südtiroler Medizin. Das kritisierte Landtagsabgeordnete Franz Bluhner vom Team K. Eigentlich sollte das Medizinstudium in Bozen vor allem Südtiroler Studenten vorbehalten sein, um einheimische Ärzte auszubilden und dem Ärztemangel entgegenzuwirken. Von 173 Studierenden, die derzeit eingeschrieben sind, stammen aber nur 53 aus Südtirol, kritisiert Bluhner. In Bozen soll ein Haus der Mobilität entstehen. Dort werden künftig das Mobilitätsressort, die Landesabteilung Mobilität und die Südtiroler Transportstrukturen AG Platz finden. Entstehen wird das Haus der Mobilität anstelle vom heutigen Landhaus 5 in der Rittnerstraße. Die Planung wurde jetzt an ein Architektenbüro aus Mailand vergeben. Südtirols ältester Priester ist gestorben. Peter Giacomelli wurde 99 Jahre alt. Er hatte unter anderem 29 Jahre als Leiter des Seelsorgeamtes der italienischen Sektion gewirkt und er war 10 Jahre lang Pfarrer für die deutschsprachigen Gläubigen in der Pfarrei Christkönigin Bozen. Und bis ins hohe Alter war er auch als Seelsorger in Perdonik tätig. Der Trauergottesdienst für Peter Giacomelli findet am Mittwoch im Dom von Brixen statt. Italien fordert mehr Einsatz der EU, um die Schifffahrt im Roten Meer zu sichern. Es brauche mehr Schiffe und mehr Geld. Verteidigungsminister Crosetto hat das in einem Brief an die EU-Außenbeauftragte Kaya Kallas geschrieben. Italien und Griechenland sind seit über 2 Jahren mit Kriegsschiffen im Roten Meer vertreten, um Handelsschiffe vor Angriffen der Houthi-Miliz zu schützen. Die Sonne wärmt weiter auf. Mehr zu den aktuellen Temperaturen gibt's gleich.
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0: Die Sonne wird nur von ein paar harmlosen Quellwolken begleitet und die Temperaturen legen noch zu, bis auf 27 Grad im Unterland. Aktuell messen wir in Brandzoll und in Farm 22 Grad. In Gagazon sind es 23, Bruneck meldet 19, Kovara 15 und in Ayers im Finchgau werden knapp 20 Grad gemessen. Auch der Sonntag wird morgen vorwiegend sonnig. Im Laufe des Tages ziehen nur vom Finchgau her ein paar Wolken durch und es wird noch eine Spur wärmer.
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11: Aus der Landesverkehrsmeldezentrale begrüßt Sie Manuel Scutellaro. Guten Nachmittag. Auf der Brennerautobahn kommt es wegen Überlastung in Richtung Süden zwischen dem Brenner und Sterzing zu ca. 2 Kilometer Stau zwischen Rovereto Süd und Affi zu Kolonnenverkehr. Kolonnenbildungen gibt es auch in Fahrtrichtung Norden zwischen Verona Nord und Bozen Nord. Und die Mendelpassstraße ist ab der Kreuzung Oberplanitzing bis zum Mendelpass noch bis 16.30 Uhr wegen des Radtages gesperrt. Soweit die Meldungen. Gute Fahrt!
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1: Kiwi Sports Bruneck sucht Saisonverkäufer, Verkäuferin in Teilzeit oder Vollzeit mit Deutsch- und Italienischkenntnissen. Bewerbung und Lebenslauf an administration@kiwisports.eu oder direkt im Geschäft. Bixin Bruneck sucht eine Grafikerin oder einen Grafiker in Teilzeit für den Bereich Großformat Digitaldruck. 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Die Marktgemeinde Sand in Taufer sucht für das Protokollamt eine Verwaltungsassistentin oder einen Verwaltungsassistenten mit Matura in Vollzeit oder Teilzeit sowie eine Mitarbeiterin oder einen Mitarbeiter mit dreijährigem Oberschulabschluss für nachmittags in der Bibliothek. 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Genauere Infos unter personalamt@sandintaufers.eu. Manche nennen es Arbeitsplatz, andere nennen es einen besonderen Ort zum Arbeiten. 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
2: Ein Sturm auf das Oktoberfest in München hat begonnen. Mehr Getreide aus Südtirol. Projekt Regiokorn soll ausgebaut werden. Das Wetter, wir können die Sonne und feine Temperaturen genießen. Ich bin Sabrina Fleischmann, guten Nachmittag.
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2: Urzapft ist zum Mittag, ist das 191. Münchner Oktoberfest eröffnet worden. Zum ersten Mal hat der neue Oberbürger Dominik Krause von den Grünen das erste Fass Bier angezapft und er hat dafür zwei Schläge gebraucht.

0: Regiokorn, um den Getreideanbau in Südtirol wieder aufleben zu lassen. Und das ist gelungen. Heute werden auf 100 Hektar Roggen, Dinkelgerste und Buchweizen angebaut. Vor allem im Finchgau, im Eisack und Pustertal und am Tschöckelberg. Und im nächsten Jahr soll zum ersten Mal auch Sommerweizen angebaut werden. Jährlich werden rund 300 Tonnen Getreide geerntet, das in der Meraner Mühle in Lana gemahlen und verkauft wird. Das 15-Jahr-Jubiläum von Regiokorn wird heute in der Mühle gefeiert. Bis 17 Uhr gibt es Führungen, Backkurse und Verkostungen. An der Claudiana in Bozen studieren zu wenige Südtiroler Medizin. Das kritisiert der Landtagsabgeordnete Franz Blohner vom Team K. Von 173 Studierenden, die derzeit eingeschrieben sind, stammen nur 53 aus Südtirol. Eigentlich sollte das Medizinstudium in Bozen vor allem Südtiroler Studenten vorbehalten sein, um einheimische Ärzte auszubilden und dem Ärztemangel entgegenzuwirken, sagt Blohner. Südtirols ältester Priester ist verstorben. Peter Giacomelli wurde 99 Jahre alt. Der Trauergottesdienst findet am Mittwoch im Dom von Brixen statt. Danach wird Peter Giacomelli auf dem Brixner Friedhof beigesetzt. Noch zum Sport. Tim Fartschnik ist neuer Präsident des Biathlon-Weltverbandes IBU. Der Slowene wurde beim Kongress in Berchtesgaden zum Nachfolger von Olle Dahlin aus Schweden gewählt. Neue Vizepräsidentin ist die Schwedin Sofia Domé. Beschlossen wurde außerdem, dass die Athletinnen und Athleten aus Russland und Belarus auch im kommenden Winter suspendiert sind und von internationalen Wettbewerben ausgeschlossen bleiben. Die Sonne gibt wieder Gas. Die Einzelheiten zum Wetter gibt's gleich.
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0: Die Sonne hat fast freie Bahn und auch die Temperaturen sind spätsommerlich warm. Bei der Leimburg im Unterland werden jetzt 24 Grad gemessen. 23 sind es in Meran, 22 in Aturns und 21 in Oberfintel. Auch morgen am Sonntag wird es sonnig mit ein paar Wolken und es wird noch eine Spur wärmer. Die Höchstwerte erreichen morgen bis zu 28 Grad.
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5: Guten Nachmittag aus der Landesverkehrsmeldezentrale. Es begrüßt Sie Karin Unterhofer. Kolonnenverkehr wegen Überlastung gibt es auf der Brennautobahn in Fahrtrichtung Norden zwischen Affi und Drien Nord und in Fahrtrichtung Süden zwischen Gossensass und der Mautstelle Sterzing. Die Mendelpassstraße ist ab der Kreuzung Oberplanitzing bis zum Mendelpass in beiden Richtungen bis 16.30 Uhr wegen des Radtags auf die Mendel gesperrt. Gute Fahrt.
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1: Die Nachrichten. 10:50.
2: Erfolgreicher Feuerwehreinsatz. Brand bei Tankstelle in Meran gelöscht. In München wird wieder gefeiert. Das Oktoberfest hat seine Tore geöffnet. Das Wetter ist schön und warm. Ich bin Sabrina Fleischmann. Guten Nachmittag.
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2: In Meran ist am frühen Nachmittag bei der Eni-Tankstelle in der Piave-Straße ein Brand ausgebrochen. Betroffen waren der Shop und der Kassabereich, die ausgebrannt sind. Die Feuerwehren von Meran, Gratsch und Untermais sind ausgerückt und haben Schlimmeres verhindert. Die Zapfsäulen, die Bar und das Wohnhaus bei der Tankstelle konnten geschützt werden. Inzwischen ist der Brand gelöscht und die Gefahr gebannt. Verletzt wurde niemand. Polizei und Berufsfeuerwehr ermitteln jetzt zur Brandursache. Die Polizei von Innichen hat einen 34-jährigen Italiener verhaftet, der mit einem europäischen Haftbefehl gesucht wurde. Die Justiz in Kroatien wirft ihm Begünstigung der illegalen Einwanderung vor. Nach Hinweisen, dass sich der Mann im Hochbustertal aufhält, haben ihn die Polizisten dort ausfindig gemacht und verhaftet. Er bleibt im Bozner Gefängnis, bis über seine Auslieferung nach Kroatien entschieden ist. Bei einer Verurteilung drohen ihm dort bis zu 8 Jahre Gefängnis. Seit 15 Jahren gibt es das Projekt

0: Joshua Heise war mit dabei.
1: Auf eine friedliche Wiesen!
2: Oberbürgermeister Krause hat den Anstich mit 2 Schlägen geschafft und kann sich damit zufrieden zeigen. Der Druck war immerhin groß. Sein Vorgänger Dieter Reiter hatte im letzten Jahr ebenfalls 2 Schläge gebraucht. Genau hingeguckt wurde freilich auch bei der Übergabe der ersten Mast an Ministerpräsident Söder. Der ist den Grünen bekanntlich ja nicht so grün. Heute aber gemeinsames Lächeln, ganz nach dem Motto: Auf eine friedliche Wiesen.
0: Für die Sicherheit sorgen etwa 600 Polizeibeamte und hunderte Ordner. An den Eingängen gibt es Kontrollen. Rund um das Fest gilt eine Verbotszone für Messer. Und das Sicherheitskonzept wurde nachgeschärft, nachdem es im Vorjahr am zweiten Samstag auf der überfüllten Wiesn zu gefährlichen Situationen gekommen war. Mehr als 50 KI-gestützte Kameras sollen heuer rechtzeitig gefährliche Ansammlungen von Menschen erkennen. Mit viel Sonne geht's durch den Nachmittag und wir schauen auch gleich auf die Temperaturen.
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0: Die Sonne wärmt weiter auf. In Kortspeichlein, das werden jetzt 23 Grad gemessen. In St. Martin in Basayas sind es 24. Zellurn und Mühlen in Taufers melden 21 und in Sarndein sind es aktuell 20 Grad. Auch morgen am Sonntag hat die Sonne das Sagen. Im Laufe des Tages werden nur ein paar Wolkenfelder durchziehen. Und es wird noch ein bisschen wärmer, mit Höchstwerten bis zu 28 Grad in Bozen.
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9: Guten Nachmittag aus der Landesverkehrsmeldezentrale. Ich bin Manuel Scutellaro. Auf der Brennerautobahn in Richtung Norden zwischen Trier Nord und Bozen Süd gibt es abschnittsweise Kolonnenverkehr wegen Überlastung. Und die Mendelpassstraße bleibt ab der Kreuzung Oberplanitzing bis zum Mendelpass noch bis 16.30 Uhr wegen des Radtages gesperrt. Soweit die aktuellen Meldungen. Gute Fahrt!
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2: Es gibt Neues von Miley Cyrus, oder besser gesagt einfach nur Miley mit Buzz Persuaded. So soll ihr 10. Studioalbum heißen. Am 18. September soll es erscheinen bei einer neuen Plattenfirma. Miley hat für diese neue Ära den Nachnamen Cyrus abgelegt. Der Song Buzz Persuaded ist ein treibender Dance-Pop-Track mit starken 80er-Synthie-Anleihen. Im Song stellt sie fest, the kids don't wanna dance, und fordert dazu auf, die Handys wegzulegen, sich der Nacht hinzugeben und sich wieder von der Musik und dem Bass mitreißen zu lassen. Es geht also ums Loslassen, ums Tanzen und darum, dass Musik uns packen und bewegen kann. Let's go!

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2: Brand bei Tankstelle in Meran. Feuerwehren geben Entwarnung. Hackerangriffe durch KI. USA melden neue Vorfälle. Das Wetter hat Sonne im ganzen Land zu bieten. Ich bin Sabrina Fleischmann. Guten Nachmittag.
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2: In Meran ist am frühen Nachmittag bei der Eni-Tankstelle in der Piave-Straße ein Brand ausgebrochen. Betroffen waren der Shop und der Kassabereich. Die Feuerwehren von Meran, Gratsch und Untermais waren schnell zur Stelle und haben verhindert, dass die Flammen auf die Zapfsäulen, die Bar und das Wohnhaus bei der Tankstelle übergreifen. Inzwischen ist der Brand gelöscht und die Gefahr gebannt. Verletzt wurde niemand. Polizei und Berufsfeuerwehr ermitteln zur Brandursache. Die Polizei von Innichen hat einen 34-jährigen Italiener verhaftet, der mit einem europäischen Haftbefehl gesucht wurde. Die Justiz in Kroatien wirft ihm Beihilfe zur illegalen Einwanderung vor. Nach Hinweisen, dass sich der Mann im Hochbussertal aufhält, haben ihn die Polizisten ausfindig gemacht und verhaftet. Er bleibt jetzt im Bozner Gefängnis, bis über seine Auslieferung nach Kroatien entschieden ist. In Innsbruck sind in der Nacht mehrere Lokalbesucher verletzt worden, weil ein Security-Mitarbeiter Pfefferspray versprüht hat. In dem Lokal hat es zuvor Rangeleien zwischen Gästen gegeben. Als der Security-Mann einschreiten wollte, wurde er von mehreren Gästen mit Glasflaschen angegriffen und hat sich mit dem Spray zur Wehr gesetzt. 4 Verletzte wurden in die Klinik gebracht. Die Polizei ermittelt, wer an dem Angriff und der Schlägerei beteiligt war. Es gibt wieder Hackervorfälle durch künstliche Intelligenz. Ein System ist in fremde Computer eingedrungen. Diesmal betrifft es die KI-Software Gemini von Google. Thomas Pleskin mit den Einzelheiten.
3: In einem Fall erriet Gemini Passwörter, um Zugang zu einem geschützten System zu bekommen. In 2 weiteren fand die KI Zugangsdaten für eine Datenbank. Nach Angaben von Google entstand dabei kein Schaden. Die KI habe die Angriffe beendet.

0: zu den Temperaturen.
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0: Sonne genießen heißt es im ganzen Land bei feinen Temperaturen. In Brandsol werden aktuell 26 Grad gemessen. In Barbian sind es 24, in Franzensfeste 20. Galgezon meldet 26 und in Stegen bei Bruneck sind es 23 Grad. Auch der Sonntag bringt uns morgen viel Sonne, ein paar Wolken und feine Spätsommertemperaturen.
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7: Aus der Landesverkehrsmeldezentrale begrüßt Sie Karin Unterhofer. Auf der Brenner Autobahn gibt es in Fahrtrichtung Norden zwischen Trient Nord und Bozen Süd Kolonnenverkehr wegen Überlastung. Die Mendelpassstraße ist ab der Kreuzung Oberplanitzin bis zum Mendelpass in beiden Richtungen noch bis 16.30 Uhr wegen des Radtags auf die Mendel gesperrt. Gute Fahrt!
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Topic eröffnet gemeinsam mit Carte Blanche und Lucky Ones ein neues Kapitel. Der Song verbindet einen frischen Indie-Dance-Sound mit sommerlicher Energie. Nach weltweiten Erfolgen wie I Adore You und zuletzt Sorry Papi mit Becky G zeigt Topic damit eine neue musikalische Richtung. Der Song handelt davon, Druck und Erwartungen hinter sich zu lassen und gemeinsam mit Freunden oder einem geliebten Menschen auszubrechen.

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1: Was passiert, wenn Berliner New Wave Rap auf den echten klassischen Chainsmokers Sound trifft? Genau das hier. Vor ein paar Jahren haben sich Alex und Ru in Markus nachts wach verliebt. Jetzt ist eine Kollaboration endlich in Sicht und eben veröffentlicht. Mako and the Chainsmokers in- und auswendig. Ein Song über Autopilotleben, Angst vor dem Scheitern und dem Moment, in dem man endlich wieder richtig atmet. Endlich fühle ich mich lebendig, Menschen machen Fehler, aber Fehler machen menschlich. Der erste richtige deutsche Chainsmokers-Track und der sitzt. Hier kommt In- und auswendig.
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Auch in dieser Woche wieder auf der 10 mit Ella Langley, Be Her. Risk It All. Bruno Mars ist aufgestiegen von der 11 auf die 9.

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1: Vom kleinen Dorf im Berner Oberland in die Dating-Apps der Großstadt und zurück. Sivilian kennt das moderne Dating in- und auswendig, die Nudes, die Ghosts, die existenziellen Krisen und trotzdem will man diesen Song laut aufdrehen. Ein sommerlicher, tanzbarer Indie-Pop-Track über Charakter-Development von Schick mir Nudes bis Halt meine Hand. Ehrlich, catchy und mit genau der Stimme, die einem direkt ins Herz geht. Hier ist Sivilian, neu in der Holiday-Parade.

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2: Von der Radio Holiday Hitparade nach Deutschland zu den Top 10. Ich bin Lisa Beberger. Auf Platz Nummer 10, auch in dieser Woche wieder zu finden, The Killers mit Mr. Brightside.

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2: Kritiker 19 Nahtwahlkreis Bozen-Leifers reicht nicht ab. In Bruneck ist heute Radlnacht. Morgen folgen Meran und Algund. Das Wetter ist schön sonnig. Ich bin Sabrina Fleischmann. Guten Nachmittag.
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2: Es wäre besser, Brücken zu bauen, anstatt Grenzen zu ziehen. Das sagen die Grünen zum neuen Senatswahlkreis, der nur mehr aus Bozen und Leifers bestehen wird. Der neue Wahlkreis sei ein Rückschritt. Damit komme die alte Logik der Trennung zwischen Deutschen und Italienern zurück, während bisher über die Sprachgrenzen hinweg gewählt wurde. Mit der Verkleinerung würden die Gewichte zwischen den Sprachgruppen und Parteien verschoben und der freie demokratische Wettbewerb würde eingeschränkt, kritisieren die Grünen. Besonders betroffen sei Leifers, das vom Unterland abgetrennt werde. Auch die Jugend des Partito Democratico kritisiert die Reform des Senatswahlkreises als falsch und ungerecht. Der September ist Klimamonat in Brünnig und heute und morgen steht das Radfahren im Mittelpunkt. Auf dem Rathausplatz gibt es jetzt am Nachmittag eine Werkstatt zum Fahrercheck und eine Dekostation für die Räder. Um 5:30 werden die Fahrräder von Dekan Josef Knapp gesegnet und um 7 Uhr am Abend startet dann eine Lichterparade mit den geschmückten Rädern durch die Stadt. Die Radnacht ist Teil eines Projektes mit den Nachbargemeinden, sagt Umweltstadträtin Stefanie Peintner.
3: Und zwar ist Projekt Klimaschritte. Wir arbeiten nämlich gemeinsam daran, das Bewusstsein für Luftqualität, klimafreundliche Mobilität und sichere Wege gemeinsam zu stärken.
2: Morgen wird das Radprogramm in Bruneck fortgesetzt. Außerdem gibt es morgen autofreie Radtage am Stallersattel und am Nigerpass. Der Stallersattel ist von 10.30 Uhr bis 16 Uhr für Autos und Motorräder gesperrt. Die Straße auf den Nigerpass von 8:30 bis 4 Uhr am Nachmittag. Und auch in Meran und Algund gibt es morgen einen Radtag und eine gemeinsame Fahrradnacht. In Bozen ist ein Raubüberfall gescheitert. In der Schlachthofstraße hat ein junger Mann von einer Frau Geld gefordert. Er hat sie mit einem Messer bedroht und wollte ihr die Handtasche entreißen. Die Frau hat sich zur Wehr gesetzt und Passanten haben die Polizei alarmiert. Der Täter wollte flüchten, konnte aber gestellt werden. Es handelt sich um einen 29-jährigen Marokkaner. Er ist bereits vorbestraft und wurde festgenommen. In den Niederlanden hat die Polizei in Den Haag eine verbotene Demonstration von Rechtsextremisten aufgelöst. Die Teilnehmer hatten gegen Migranten protestiert, den Hitlergruß gezeigt und zu Gewalt gegen Juden aufgerufen. Außerdem haben sie Sicherheitskräfte mit Feuer

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3: Die Webcams zeigen viel blauen Himmel und Sonne und das merkt man auch bei den Temperaturen. In Meran und bei der Leimburg werden aktuell fast 26 Grad gemessen. 23 sind es in Oberfindl und in der Turns und 19 in Mühlwald. Auch der Sonntag wird morgen schön und warm.
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5: Aus der Landesverkehrsmeldezentrale begrüßt Sie Manuel Scutellaro. Von der Brennerautobahn und auch von den anderen Hauptstraßen Südtirols wurden uns keine Störungen gemeldet. Gute Fahrt!
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heute ist es Like Summer. Die neue Single von James Blunt verbindet sommerliche Leichtigkeit mit romantischer Anziehung und lädt dazu ein, den Augenblick ganz bewusst zu genießen, ohne sich den Kopf über die Zukunft zu zerbrechen. Das auf Ibiza gedrehte Musikvideo schlägt dabei eine überraschend düstere und zugleich humorvolle Richtung ein. James Blunt nimmt die Textzeile »Deine Haut schmeckt nach Sommer« kurzerhand wörtlich und sorgt damit für einen skurrilen Twist. So treffen sommerliches Lebensgefühl, Romantik und schwarzer Humor aufeinander.

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1: Musik aus Italien gibt's jetzt und zwar die Top 10 der Singlecharts. Ich bin Lisa Bitberger. Von der 11 zurück auf der 10. Al mio paese, das ist Serena Brancale gemeinsam mit Levante und Delia. Quando

haben eine neue Nummer 1 in den italienischen Singlecharts. Letzte Woche noch die 2, diese Woche an der Spitze. Fredo Palma, Anita und Emis Killa, La Testa Gira.

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1: Und jetzt kommen wir zu den drei größten Hits unserer Holiday-Hitparade in dieser Woche und die Stimmung geht richtig hoch. Platz 3 geht an einen Track, der diesen Sommer einfach überall war, DJ Goja mit Michiko. Afrobeats, Neon Lights und dieser Ohrwurm-Refrain, der dich sofort auf die Tanzfläche zieht.

Platz 2 geht an die Bergamasken, die wissen, wie man Emotionen in einen Sommerhit packt. Pinguini Tattici Nucleari mit Sorry, Scusa, Lo Siento. 3 Sprachen für dieselbe Entschuldigung. Eine Geschichte voller Geheimnisse, verlassener Wilden und diesem einen Gefühl, wenn man sich einfach nicht versteht. Catchy, melancholisch und eben absolut genial, das ist die 2.

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1: Wir blicken auf die Top 10 zurück dieser neuen Ausgabe. Von der 13 auf die 10 vor. Tame Impala und Dracula.

Moving to the Sun. Letzte Woche noch auf der 2, heute auf Platz 4. Hugel, Alternate und Email Angel. Von der 4 vorgerückt auf die 3, DJ Go.

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1: Und hier kommt sie, die Nummer 1. Dankeschön, Judith. Der ehrlichste, verletzlichste und vielleicht berührendste Song dieses Sommers. Somber, My Body Isn't Ready. Ein Pop-Rock-Stück über Unsicherheit, Selbstzweifel und den Wunsch, geliebt zu werden, trotz allem, was man im Spiegel sieht. I like you, but my body isn't ready. Das ist eure Holiday Hit Parade und das ist die Nummer 1. Damit sagen wir wieder Danke fürs Zuhören im Studio. Und zwar Judith Brucker, Lisa Pietberger, Albi DJ. Peace.
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2: Morgen haben die Radler freie Fahrt am Stallersattel und am Negerpass ohne Autos und Motorräder. Marokkaner sitzt nach versuchtem Raubüberfall im Bozner Gefängnis. Das Wetter wird morgen wieder schön und warm. Ich bin Sabrina Fleischmann, guten Abend.
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2: In Brunneck ist heute Radlnacht. Um 19 Uhr startet die Rundfahrt durch die Stadt mit Musik und geschmückten und beleuchteten Rädern. Morgen wird das Radprogramm in Brunneck fortgesetzt. Außerdem gibt's morgen autofreie Radtage am Stallersattel und am Negerpass. Der Stallersattel ist von 10:30 Uhr am Vormittag bis 4 Uhr am Nachmittag für Autos und Motorräder gesperrt. Die Straße auf den Negerpass von 8:30 bis 4. Auch Meran und Algund organisieren morgen einen Radtag und eine gemeinsame Fahrradnacht. Es wäre besser, Brücken zu bauen, statt Grenzen zu ziehen. Das sagen die Grünen zum neuen Senatswahlkreis, der nur mehr aus Bozen und Leifers bestehen wird. Der neue Wahlkreis sei ein Rückschritt. Damit komme die alte Logik der Trennung zwischen Deutschen und Italienern zurück, sagen die Grünen. Mit der Verkleinerung würden die Gewichte zwischen den Sprachgruppen und Parteien verschoben und der freie demokratische Wettbewerb würde eingeschränkt. Auch die Jugend des Partito Democratico kritisiert die Reform des Senatswahlkreises als falsch und ungerecht. In Bozen ist ein Raubüberfall gescheitert. In der Schlachthofstraße hat ein junger Mann von einer Frau Geld gefordert. Er hat sie mit einem Messer bedroht, sie an den Haaren gepackt und wollte ihr die Handtasche entreißen. Die Frau hat sich zur Wehr gesetzt und Passanten haben die Polizei alarmiert. Der Täter konnte kurz darauf gestellt und festgenommen werden. Es handelt sich um einen 29-jährigen Marokkaner. Er ist bereits vorbestraft und es läuft ein Verfahren, um ihm die Aufenthaltsgenehmigung zu entziehen. Ozapft heißt es wieder in München. Das Oktoberfest wurde zum Mittag offiziell eröffnet. Dieses Mal zum ersten Mal durch den neuen Oberbürgermeister Dominik Krause von den Grünen. Er hat das Anzapfen des ersten Bierfasses mit 2 Schlägen geschafft. Das Bier fließt jetzt in Strömen bis zum 4. Oktober. Joshua Heise ist für uns in München. Wie viele Gäste werden denn in diesem Jahr auf der Wiesn erwartet?
3: Bislang gehen die Veranstalter von rund 6,5 Millionen Besucherinnen und Besuchern aus aller Welt aus. Das wären genauso viele wie letztes Jahr, aber weniger als im Rekordjahr 2023, als 7,2 Millionen Gäste auf die Theresienwiese kamen. Damals hat die Wiesn aber auch 2 Tage länger gedauert. Einen neuen Rekord haben jedoch die Bierpreise erreicht. Eine Mass kostet heuer zwischen 14,80 Euro und 15,90 Euro.
2: Wir schauen noch nach Luxemburg. Dort haben Drohnen den Flughafen lahmgelegt. Die Drohnen wurden gestern Abend gesichtet und aus Sicherheitsgründen wurde der Luftraum für mehrere Stunden geschlossen. 19 Flüge wurden auf andere Flughäfen umgeleitet. Morgen erwartet uns wieder ein schöner Spätsommertag. Gleich die Einzelheiten zum Wetter.
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5: Die Sonne hat gute Arbeit geleistet, die Temperaturen sind richtig fein. Aktuell messen wir in Salon 25 Grad, in Schlanders sind es 23, Mühlen in Daufers Melle 20, Sarntein 18 und in St. Martin in Passaia sind es 22 Grad. Auch der Sonntag wird morgen sonnig mit ein paar Wolken. In der Früh ist es frisch, der Nachmittag bringt dann maximal 28 Grad.
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7: Aus der Landesverkehrsmeldezentrale begrüßt Sie Karin Unterhofer. Von Südtirols Hauptdurchzugsstraßen und von der Brenner Autobahn liegen uns momentan keine Störungsmeldungen vor. Allen, die unterwegs sind, gute Fahrt.
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1: Kiwi Sports Bruneck sucht Saisonverkäufer, Verkäuferin in Teilzeit oder Vollzeit mit Deutsch- und Italienischkenntnissen. Bewerbung und Lebenslauf an administration@kiwisports.eu oder direkt im Geschäft. Bixin Bruneck sucht eine Grafikerin oder einen Grafiker in Teilzeit für den Bereich Großformat Digitaldruck. Bewerbungen mit Lebenslauf bitte an paul@bixin.it. Vitralux in Bruneck sucht Verstärkung, gesucht werden Techniker, Projektleiter und Mitarbeiter für die Montage. 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Die Marktgemeinde Sand in Taufer sucht für das Protokollamt eine Verwaltungsassistentin oder einen Verwaltungsassistenten mit Matura in Vollzeit oder Teilzeit sowie eine Mitarbeiterin oder einen Mitarbeiter mit dreijährigem Oberschulabschluss für nachmittags in der Bibliothek. Zweisprachigkeitsnachweis erforderlich. Genauere Infos unter personalamt@sandintaufers.eu. Manche nennen es Arbeitsplatz, andere nennen es einen besonderen Ort zum Arbeiten. Das 4-Sterne SLP Nature Hotel Stoll in Bichl-Xier sucht Verstärkung für Rezeption, Kosmetik und Massage ab der kommenden Wintersaison oder nach Vereinbarung in Voll- oder Teilzeit. 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Das Sportzentrum Innichen am Fuße des Skibergs Haunold sucht genau dich. 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Dann melde dich. Zur Verstärkung des Teams wird für die Wintersaison eine motivierte Servicekraft gesucht. sportzentrum.innichen@gmail.com ist die Mailadresse. 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Außerdem wird ein Mitarbeiter, Mitarbeiterin für die Rezeption in Voll- oder Teilzeit oder gerne auch eine Mithilfe für Rezeption und Bar am Nachmittag gesucht. 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
2: Vermisster Urlauber im Hochbustertal, Suche bisher ohne Ergebnis. Diplomfeier für Uni-Absolventen in Brixen. Das Wetter geht morgen sonnig weiter. Ich bin Sabrina Fleischmann, guten Abend.
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2: Es gibt noch immer keine Spur vom Urlauber, der im Hochbustertal vermisst wird. Der 69-jährige Gottfried Dietermeier aus Deutschland war am Donnerstag mit dem Bus nach Brax gefahren und ist seither abgängig. Gesucht wird um den Braxer Wildsee auch mit Drohnen. Im Einsatz sind Bergretter, Karabiniere, Feuerwehrleute und ein Hubschrauber der Finanzwache, mit dem das Gebiet überflogen wird bis zum Einbruch der Dunkelheit. Morgen wollen die Einsatzkräfte dann weitermachen. 186 Studierende haben ihr Studium an der Fakultät für Bildungswissenschaften in Brixen abgeschlossen. Heute sind sie mit den Professoren durch die Altstadt bis zur Hofburg gezogen, wo die Diplomfeier abgehalten wurde. Die Diplome wurden verschiedene Bachelor- und Masterstudiengänge verliehen. Dazu gehört auch die Ausbildung des Personals für die Kindergärten und Grundschulen in Südtirol. Rektor Alex Weißensteiner hat die Absolventen dazu aufgerufen, ihr Wissen verantwortungsvoll einzusetzen und die Zukunft mit Zuversicht zu gestalten. Bus statt Zug heißt es morgen im Pustertal. Die Bahnlinie wird wegen Instandhaltungsarbeiten gesperrt. Der Abschnitt zwischen Franzensfeste und Innichen ist von 19:30 bis 14:30 betroffen. Es gibt Ersatzbusse im Halbstundentakt. Zwischen Innichen und Silien ist die Sperre kürzer. Dort dauert sie nur von 9 bis 12 Uhr. 2 Wochen nach dem AfD-Sieg in Sachsen-Anhalt ist in Deutschland morgen schon wieder Wahltag. In Berlin und Mecklenburg-Vorpommern werden neue Landtage gewählt. Im Wahlkampf-Endspurt haben sich die Parteien noch einmal ins Zeug gelegt. Und es bleibt spannend, wegen der vielen Unentschlossenen, berichtet David Riemer.
3: Laut letzter Umfragen waren sich sowohl in Mecklenburg-Vorpommern als auch in Berlin über 20% noch nicht sicher, wen sie morgen wählen wollen. Wegen der hohen Spritpreise hat sich Kanzler Merz mit seiner Bundesregierung auf den letzten Drücker mit den Ländern auf einen Tankrabatt verständigt. Ob der CDU das den erhofften Auftrieb bringt, bleibt abzuwarten.
2: Die Houthi-Miliz im Jemen hat wieder Saudi-Arabien ins Visier genommen. In der Hauptstadt Riad waren Explosionen zu hören. Vermutlich ist ein Öllager in der Nähe des internationalen Flughafens getroffen worden und in Brand geraten. Es gibt Ausfälle und Verspätungen bei den Flügen. Die Houthi-Miliz im Jemen wird vom Iran unterstützt und hat die Angriffe auf Saudi-Arabien zuletzt verstärkt. Dabei ist auch ein italienischer Kampfjet beschädigt worden, der auf einem Militärstützpunkt in Saudi-Arabien stationiert war. Die Houthis sagen, sie seien nicht im Krieg mit Italien, aber Italien dürfe sich nicht auf die Seite von Saudi-Arabien stellen. Das Sonntagswetter wird schön, gleich die genauen Aussichten.
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0: Es zu Behinderungen und Staus in beiden Richtungen nach einem Unfall. Die Umfahrung von Mühlbach ist von 20 bis 6 Uhr wegen Arbeiten gesperrt. Die Umleitung erfolgt durch Mühlbach. Und noch ein Hinweis für morgen. Die Pustertaler Bahnlinie wird im Abschnitt Franzensfeste-Innichen von 7.30 Uhr bis 13.15 Uhr wegen Wartungsarbeiten gesperrt. Ein Schienenersatzverkehr mit Bussen ist eingerichtet. Gute Fahrt!
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1: Guten Abend aus der Landesverkehrsmeldezentrale. Es begrüßt Sie Manuel Scutellaro. Auf der Pustertaler Staatsstraße zwischen Ehrenburg und dem Kniepass wurde die Unfallstelle geräumt. Die Umfahrung von Mühlbach ist von 20 bis 6 Uhr wegen Arbeiten gesperrt. Die Umleitung erfolgt durch das Dorf Mühlbach. Und noch ein Hinweis für morgen. Die Pustertaler Bahnlinie ist im Abschnitt Franzensfeste-Innichen von 7:30 Uhr bis 13:15 Uhr wegen Wartungsarbeiten gesperrt. Ein Schienenersatzverkehr mit Bussen ist eingerichtet. Unterwegs. Gute und sichere Fahrt.